0: damit zu der Regelung zurück, die wir bis Corona hatten in Deutschland. Da hat sich auch niemand darüber beschwert.
1: Mit dem Reformpaket hofft die Bundesregierung auf einen Befreiungsschlag. In den Umfragen steht Schwarz-Rot weiter unter Druck. 86% sind im ARD-Deutschland-Rennen mit der Arbeit der Koalition unzufrieden. Bei Kanzler Merz sind es 84%, der schlechteste Wert für einen Kanzler, seit es die Umfrage gibt. Datenschützerverbände und die Opposition kritisieren die Pläne der Bundesregierung zur Änderung des Informationsfreiheitsgesetzes. Es gewährt Bürgern Zugang zu amtlichen Informationen und Dokumenten. Nun sollen die Auskunftsmöglichkeiten aber eingeschränkt werden. Die Linke spricht von einem Angriff auf die Pressefreiheit. Der Verband fragt den Staat sogar vom schwersten Angriff auf staatliche Transparenz in der Geschichte der Bundesrepublik. Das begünstige Korruption und Intransparenz. Verdi hat erneut zu bundesweiten Warnstreiks im Handel aufgerufen. Heute sollen tausende Beschäftigte die Arbeit niederlegen. Zentrale Kundgebungen sind in Dortmund, Berlin, Wiesbaden, Hannover, Oldenburg, Braunschweig und Hamburg geplant. Verdi fordert 7% mehr Lohn für die Beschäftigten. Die Arbeitgeber bieten bislang 2,4 und später nochmal 2% an. Mit dem Ferienstart dürfte es heute eng werden auf den Autobahnen, ebenso in den nächsten Tagen. Auch in Thüringen und Sachsen-Anhalt gehen die Ferien los. Der ADAC rechnet mit Staus, Daniel Bornberg.
2: Ganz genau, denn es gibt eben auch noch einige Baustellen auf den Autobahnen. Auf der A4 zwischen Glauchau-West und Hohenstein-Ernsttal am Kreuz Chemnitz, im Bereich Dresden-Neustadt und zwischen Ohorn und Salzenforst. Auch auf der A13 bei Radeburg, der A14 bei Grimma und der A72 in Höhe Zwickau-Ost wird aktuell gebaut. Außerdem müssen Urlauber damit rechnen, dass es an den Grenzübergängen auf der A4 und der A17 länger dauert.
1: Bei der Fußball-WM steht Spanien im Achtelfinale. Im ersten K.O.-Spiel setzte sich das Team mit 13-0 gegen Österreich durch. Österreichs Trainer Ralf Rangnick sagte im ersten:
3: Bis zum 1-0 waren wir ja absolut im Spiel. Hätten die ein oder andere Situation bei eigenem Ballbesitz noch ein bisschen mutiger, noch ein bisschen besser ausspielen können. Die Chance von Gregoritsch, klar, wenn du so eine mal bekommst, du machst sie, dann steht das Spiel plötzlich 1-0. Aber insgesamt muss man anerkennen, dass wir heute auf einen herausragend guten Gegner getroffen sind.
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5: Auf der A9 Nürnberg Richtung Halle-Leipzig ist in der Abfahrt Dittersdorf ein kaputter LKW. Und in Leipzig und im Kreis Nordsachsen ist die Radefelder Allee bei Schkeuditz nach einem Unfall gesperrt. Staus und Blitzer immer melden an unsere kostenfreie Hotline 0800 0815 200. Das Wetter im Freistaat. Viele Wolken sind gerade unterwegs. Anfangs kann auch noch ein bisschen Regen dabei sein, der aber nach und nach abzieht und dann wird's wieder trocken. Dazu liegen die Temperaturen aktuell zwischen 15 und 9 Grad. Tagsüber kommt erstmal öfter die Sonne raus, später ziehen wieder mehr Wolken auf und gegen Abend kann vereinzelt leichter Regen runterkommen bei 25 bis 28 Grad.
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1: Um 2.30 Uhr, ich bin Sönke Röhling. Ärztevertreter laufen Sturm gegen die Pläne der Bundesregierung für die Krankschreibung. Union und SPD wollen eine verpflichtende Krankschreibung ab dem ersten Tag und die telefonische Krankschreibung abschaffen. Das werde für eine Überlastung der Praxen sorgen, heißt es etwa vom Hausärzteverband. Kanzler Merz sagte zu der Kritik im ZDF:
2: Sie müssen nicht am ersten Tag in die Arztpraxis. Sie müssen vom ersten Tag eine Arbeitsunfähigkeitsbescheinigung haben. Und wir kehren damit zu der Regelung zurück, die wir bis Corona hatten in Deutschland. Da hat sich auch niemand darüber beschwert.
1: Mit dem Reformpaket hofft die Bundesregierung auf einen Befreiungsschlag. In den Umfragen steht Schwarz-Rot weiter unter Druck. 86% sind im ARD-Deutschland-Rennen mit der Arbeit der Koalition unzufrieden. Bei Kanzler Merz sind es 84%. Der schlechteste Wert für einen Kanzler, seit es die Umfrage gibt. Datenschützerverbände und die Opposition kritisieren die Pläne der Bundesregierung zur Änderung des Informationsfreiheitsgesetzes. Es gewährt Bürgern Zugang zu amtlichen Informationen und Dokumenten. Nun sollen die Auskunftsmöglichkeiten aber eingeschränkt werden. Die Linke spricht von einem Angriff auf die Pressefreiheit. Der Verband fragt den Staat sogar vom schwersten Angriff auf staatliche Transparenz in der Geschichte der Bundesrepublik. Das begünstige Korruption und Intransparenz. Verdi hat erneut zu bundesweiten Warnstreiks im Handel aufgerufen. Heute sollen tausende Beschäftigte die Arbeit niederlegen. Zentrale Kundgebungen sind in Dortmund, Berlin, Wiesbaden, Hannover, Oldenburg, Braunschweig und Hamburg geplant. Verdi fordert 7% mehr Lohn für die Beschäftigten. Die Arbeitgeber bieten bislang 2,4 und später nochmal 2% an. Mit dem Ferienstart dürfte es heute eng werden auf den Autobahnen, ebenso in den nächsten Tagen. Auch in Thüringen und Sachsen-Anhalt gehen die Ferien los. Der ADAC rechnet mit Staus, Daniel Bornberg.
3: Ganz genau, denn es gibt eben auch noch einige Baustellen auf den Autobahnen. Auf der A4 zwischen Glauchau-West und Hohenstein-Ernsthal am Kreuz Chemnitz, im Bereich Dresden-Neustadt und zwischen Ohorn und Salzenforst. Auch auf der A13 bei Radeburg, der A14 bei Grimma und der A72 in Höhe Zwickau-Ost wird aktuell gebaut. Außerdem müssen Urlauber damit rechnen, dass es an den Grenzübergängen auf der A4 und der A17 länger dauert.
1: Bei der Fußball-WM steht Spanien im Achtelfinale. Im ersten K.O.-Spiel setzte sich das Team mit 3:0 gegen Österreich durch. Österreichs Trainer Ralf Rangnick sagte im ersten:
4: Bis zum 1:0 waren wir ja absolut im Spiel. Hätten die ein oder andere Situation bei eigenem Ballbesitz noch ein bisschen mutiger, noch ein bisschen besser ausspielen können. Die Chance von Gregoric, klar, wenn du so eine mal bekommst, du machst sie, dann steht das Spiel plötzlich 1:0. Aber insgesamt muss man anerkennen, dass wir heute auf einen herausragend guten Gegner getroffen sind.
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5: In Leipzig und im Kreis Nordsachsen ist die Radefelder Allee bei Schkeuditz nach einem Unfall gesperrt. Und auf der A9 Nürnberg Richtung Halle-Leipzig ist in der Abfahrt Dittersdorf ein kaputter LKW. Staus und Blitzer immer melden an unsere kostenfreie Hotline 0800 0815 200. Das Wetter im Freistaat. Viele Wolken sind gerade unterwegs. Anfangs kann auch noch ein bisschen Regen dabei sein, der aber nach und nach abzieht und dann wird's wieder trocken. Dazu liegen die Temperaturen aktuell zwischen 15 und 9 Grad. Tagsüber kommt erstmal öfter die Sonne raus, später ziehen wieder mehr Wolken auf und gegen Abend kann vereinzelt leichter Regen runterkommen bei 25 bis 28 Grad.
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3: Um 3 Uhr, ich bin Sönke Röhling. Das Reformpaket der Bundesregierung hat gemischte Reaktionen hervorgerufen. Gewerkschaften und Sozialverbände sind unzufrieden und auch die Opposition spricht von einer Mogelpackung. Die Steuerpläne würden kaum Entlastung bringen, so Grünen und AfD. Arbeitgebervertreter begrüßen die Reformpläne dagegen. Christoph Ahlhaus vom Bundesverband Mittelständische Wirtschaft sagte im Ersten:
4: Wir müssen jetzt als Gesellschaft, Gewerkschaften wie Arbeitgeber, Unternehmerverbände wie andere Player in der Gesellschaft, wir müssen jetzt zusammenstehen und sagen, okay, jeder muss eine Kröte schlucken und dann bringen wir unser Land gemeinsam voran.
3: Unterdessen bringen die geplanten Regelverschärfungen bei Krankschreibungen Ärzte und Gewerkschaften auf die Barrikaden. Die Bundesregierung will die telefonische Krankschreibung abschaffen und eine Attestpflicht ab dem ersten Tag. Der Chef des Hausärzteverbands Blumenthal-Bayer spricht von katastrophalen, vollkommen faktenfreien Beschlüssen. Wenn Millionen Menschen zusätzlich für eine Krankschreibung zum Arzt müssen, werde das die Praxen vollkommen überlasten, sagt er. Die Gewerkschaften sprechen außerdem von einer Misstrauenskultur gegenüber den Beschäftigten. Meilenstein für die europäische Chipindustrie. Infineon hat in Dresden eine neue Hightech-Fabrik eröffnet. Durch sie soll Europa unabhängiger werden von Asien und den USA. 5 Milliarden Euro sind in das Megaprojekt geflossen. Knapp 1 Milliarde hat der Staat zugeschossen. Infineon-Boss Hanebeck sagte zur Eröffnung:
5: Dresden steht heute für Aufbruch, für Innovationskraft und für europäische Stärke. Darauf können wir stolz sein. Lassen Sie uns darauf aufbauen. Lassen Sie uns diesen Schwung mitnehmen und lassen Sie uns von diesem Tag einen Impuls des Aufbruchs senden. Europa kann Zukunft.
3: Letzter Schultag in Sachsen. Nach der Zeugnisübergabe starten die Sommerferien. Kultusminister Clemens sagt uns zum Schuljahresende:
6: Wir haben die Unterrichtsverpflichtung von Lehrkräften erhöht. Damit haben wir zum ersten Mal nach 10 Jahren den Unterrichtsausfall senken können. Ich bin allen Lehrkräften, allen Schulassistenten, allen Personal an Schule sehr, sehr dankbar für diese schwere Arbeit, die jeden Tag geleistet wird. Wir können stolz sein, wenn wir uns auch die Abschlüsse angucken, was unsere Schülerinnen und Schüler geschafft haben. Deswegen jetzt verdiente Sommerferien.
3: Das neue Schuljahr startet am 17. August. Am Wochenende davor stehen die Schuleinführungen an. Spanien steht bei der Fußball-WM Nordamerika im Achtelfinale. Das Team gewann am Abend klar mit 3:0 gegen Österreich. Österreichs Mittelfeldspieler Marcel Sabitzer sagte in der ARD:
7: Ich denke, wir hatten die ersten 20 Minuten bis zur Pause einen ganz guten Start, ganz gute Momente. Aber in so Kleinigkeiten, letzter Pass, letzte Aktion, siehst du, dass bisher die Qualität fehlt, die Genauigkeit. Und da ist der Unterschied. Und deshalb müssen wir uns geschlagen geben. Ich denke, es war heute ein verdienter Sieg für Spanien.
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8: Auf der A9 Nürnberg Richtung Halle-Leipzig steht in der Abfahrt Dittersdorf ein kaputter LKW. Und in Leipzig und im Kreis Nordsachsen ist die Radefelder Allee bei Schkeuditz nach einem Unfall gesperrt. Staus und Blitzer immer melden an unsere kostenfreie Hotline 0800 0815 200. Das Wetter im Freistaat. Viele Wolken sind gerade unterwegs. Anfangs kann auch noch ein bisschen Regen dabei sein, der aber nach und nach abzieht und dann wird's wieder trocken. Dazu liegen die Temperaturen aktuell zwischen 15 und 9 Grad. Tagsüber kommt erstmal öfter die Sonne raus, später ziehen wieder mehr Wolken auf und gegen Abend kann vereinzelt leichter Regen runterkommen bei 25 bis 28 Grad.
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2: Um 3.30 Uhr. Ich bin Sönke Röhling. Das Reformpaket der Bundesregierung hat gemischte Reaktionen hervorgerufen. Gewerkschaften und Sozialverbände sind unzufrieden und auch die Opposition spricht von einer Mogelpackung. Die Steuerpläne würden kaum Entlastung bringen, so Grün und AfD. Arbeitgebervertreter begrüßen die Reformpläne dagegen. Christoph Ahlhaus vom Bundesverband Mittelständische Wirtschaft sagte im Ersten:
3: Wir müssen jetzt als Gesellschaft, Gewerkschaften wie Arbeitgeber, Unternehmerverbände wie andere Player in der Gesellschaft, wir müssen jetzt zusammenstehen und sagen, okay, jeder muss eine Kröte schlucken und dann bringen wir unser Land gemeinsam voran.
2: Unterdessen bringen die geplanten Regelverschärfungen bei Krankschreibungen Ärzte und Gewerkschaften auf die Barrikaden. Die Bundesregierung will die telefonische Krankschreibung abschaffen und eine Attestpflicht ab dem ersten Tag. Der Chef des Hausärzteverbands Blumenthal-Bayer spricht von katastrophalen, vollkommen faktenfreien Beschlüssen. Wenn Millionen Menschen zusätzlich für eine Krankschreibung zum Arzt müssen, werde das die Praxen vollkommen überlasten, sagt er. Die Gewerkschaften sprechen außerdem von einer Misstrauenskultur gegenüber den Beschäftigten. Meilenstein für die europäische Chipindustrie. Infineon hat in Dresden eine neue Hightech-Fabrik eröffnet. Durch sie soll Europa unabhängiger werden von Asien und den USA. 5 Milliarden Euro sind in das Megaprojekt geflossen. Knapp 1 Milliarde hat der Staat zugeschossen. Infineon-Boss Hanebeck sagte zur Eröffnung:
4: Dresden steht heute für Aufbruch, für Innovationskraft und für europäische Stärke. Darauf können wir stolz sein. Lassen Sie uns darauf aufbauen. Lassen Sie uns diesen Schwung mitnehmen und lassen Sie uns von diesem Tag einen Impuls des Aufbruchs senden. Europa kann Zukunft.
2: Letzter Schultag in Sachsen. Nach der Zeugnisübergabe starten die Sommerferien. Kultusminister Clemens sagt uns zum Schuljahresende:
5: Wir haben die Unterrichtsverpflichtung von Lehrkräften erhöht. Damit haben wir zum ersten Mal nach 10 Jahren den Unterrichtsausfall senken können. Ich bin allen Lehrkräften, allen Schulassistenten, allen Personal an Schule sehr, sehr dankbar für diese schwere Arbeit, die jeden Tag geleistet wird. Wir können stolz sein, wenn wir uns auch die Abschlüsse angucken, was unsere Schülerinnen und Schüler geschafft haben. Deswegen jetzt verdiente Sommerferien.
2: Das neue Schuljahr startet am 17. August. Am Wochenende davor stehen die Schuleinführungen an. Spanien steht bei der Fußball-WM Nordamerika im Achtelfinale. Das Team gewann am Abend klar mit 3:0 gegen Österreich. Österreichs Mittelfeldspieler Marcel Sabitzer sagte in der ARD:
6: Ich denke, wir hatten die ersten 20 Minuten bis zur Pause einen ganz guten Start, ganz gute Momente. Aber in so Kleinigkeiten, letzter Pass, letzte Aktion, siehst du, dass bis an die Qualität fehlt, die Genauigkeit. Und da ist der Unterschied. Und deshalb müssen wir uns geschlagen geben. Ich denke, es war heute ein verdienter Sieg für Spanien.
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7: Auf der A9 Nürnberg Richtung Halle-Leipzig ist in der Abfahrt Dittersdorf ein Pannen-LKW. Staus und Blitzer immer melden an unsere kostenfreie Hotline 0800 0815 200. Das Wetter im Freistaat. Viele Wolken sind gerade unterwegs. Anfangs kann auch noch ein bisschen Regen dabei sein, der aber nach und nach abzieht und dann wird's wieder trocken. Dazu liegen die Temperaturen aktuell zwischen 15 und 9 Grad. Tagsüber kommt erstmal öfter die Sonne raus, später ziehen wieder mehr Wolken auf und gegen Abend kann vereinzelt leichter Regen runterkommen bei 25 bis 28 Grad.
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3: Um 4 Uhr, ich bin Sönke Röhling. Ärztevertreter laufen Sturm gegen die Pläne der Bundesregierung für die Krankschreibung. Union und SPD wollen eine verpflichtende Krankschreibung ab dem ersten Tag und die telefonische Krankschreibung abschaffen. Dazu sagt uns Bettina Schulz von der Kassenärztlichen Vereinigung.
4: Der allergrößte Anteil der Mitarbeitenden verhält sich ja korrekt und es ist einfach nicht umsetzbar. Es überflutet die Praxen mit Patienten, die eigentlich gar keinen medizinischen Bedarf haben.
3: Kanzler Merz sagte dagegen:
5: Das ist eine harte Entscheidung, das wissen wir. Aber wir können uns diesen Wettbewerbsnachteil durch lange Abwesenheiten in den Unternehmen nicht länger leisten.
3: Mit dem Reformpaket hofft die Bundesregierung auf einen Befreiungsschlag. In den Umfragen steht Schwarz-Rot weiter unter Druck. 86% sind im ARD-Deutschland-Rennen mit der Arbeit der Koalition unzufrieden. Bei Kanzler Merz sind es 84%, der schlechteste Wert für einen Kanzler, seit es die Umfrage gibt. Vor dem AfD-Parteitag am Wochenende in Erfurt befürchtet die Gewerkschaft der Polizei einen möglichen Mangel an Einsatzkräften. Einzelne Bundesländer könnten zugesagte Kräfte wegen eigener Einsatzlagen kurzfristig doch behalten, so GdP-Chef Kopelke in den Funke-Zeitungen. Die Thüringer Polizei rechnet bis zu 50.000 AfD-Gegnern in Erfurt, darunter bis zu 2.500 gewaltbereite Linksextremisten. Die linke Szene ruft zu gewaltsamen Aktionen auf. Die Polizei rechnet mit Sabotageaktionen, Straßenblockaden sowie Angriffen auf Einsatzkräfte und Parteitagsdelegierte. Für immer mehr Schülerinnen und Schüler in Deutschland starten die Sommerferien und damit für viele auch die Urlaubszeit. Weil ab heute Mittag dann in 9 Bundesländern Ferien sind, warnt der ADAC vor viel Verkehr. Gerade auf den Autobahnen Richtung Küste oder Süden muss mit Staus gerechnet werden. Mit dem Ferienstart dürfte es heute eng werden auf den Autobahnen, ebenso in den nächsten Tagen. Auch in Thüringen und Sachsen-Anhalt gehen die Ferien los. Der ADAC rechnet mit Staus, Daniel Bornberg.
6: Ganz genau, denn es gibt eben auch noch einige Baustellen auf den Autobahnen. Auf der A4 zwischen Glauchau-West und Hohenstein-Ernsttal am Kreuz Chemnitz, im Bereich Dresden-Neustadt und zwischen Uhorn und Salzenforst. Auch auf der A13 bei Radeburg, der A14 bei Grimma und der A72 in Höhe Zwickau-Ost wird aktuell gebaut. Außerdem müssen Urlauber damit rechnen, dass es an den Grenzübergängen auf der A4 und der A17 länger dauert.
3: Portugal und Spanien stehen bei der Fußball-WM im Achtelfinale. Die Portugiesen setzten sich gegen Kroatien mit 2:1 durch. Spanien gewann gegen Österreich mit 3:0. ÖFB-Trainer Ralf Rangnick sagt im Ersten:
7: Ich glaube, dass wir mit dieser Mannschaft gegen jeden anderen Gegner auf Augenhöhe tatsächlich eine Chance gehabt hätten, auch noch weiterzukommen.
3: Gleich spielt noch die Schweiz gegen Algerien. 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
8: In der Abfahrt Dittersdorf auf der A9 Nürnberg Richtung Halle-Leipzig steht ein Pannen-LKW. Und auf der A14 Leipzig Richtung Nossen steht zwischen Nossen Nord und Nossen Ost ein defekter Schwertransport auf der rechten Spur. Staus und Blitzer immer melden an unsere kostenfreie Hotline 0800 0815 200. Das Wetter im Freistaat. Viele Wolken sind gerade unterwegs. Anfangs kann auch noch ein bisschen Regen dabei sein, der aber nach und nach abzieht und dann wird's wieder trocken. Dazu liegen die Temperaturen aktuell zwischen 15 und 9 Grad. Tagsüber kommt erstmal öfter die Sonne raus, später ziehen wieder mehr Wolken auf und gegen Abend kann vereinzelt leichter Regen runterkommen bei 25 bis 28 Grad.
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4: Um 4.30 Uhr. Ich bin Sönke Röhling.
5: Ärztevertreter laufen Sturm gegen die Pläne der Bundesregierung für die Krankschreibung. Union und SPD wollen eine verpflichtende Krankschreibung ab dem ersten Tag und die telefonische Krankschreibung abschaffen. Dazu sagt uns Bettina Schulz von der Kassenärztlichen Vereinigung.
6: Der allergrößte Anteil der Mitarbeitenden verhält sich ja korrekt und es ist einfach nicht umsetzbar. Es überflutet die Praxen mit Patienten, die eigentlich gar keinen medizinischen Bedarf haben.
5: Kanzler Merz sagte dagegen:
7: Das ist eine harte Entscheidung, das wissen wir. Aber wir können uns diesen Wettbewerbsnachteil durch lange Abwesenheiten in den Unternehmen nicht länger leisten.
5: Mit dem Reformpaket hofft die Bundesregierung auf einen Befreiungsschlag. In den Umfragen steht Schwarz-Rot weiter unter Druck. 86% sind im ARD-Deutschland-Rennen mit der Arbeit der Koalition unzufrieden. Bei Kanzler Merz sind es 84%. Der schlechteste Wert für einen Kanzler, seit es die Umfrage gibt.
8: Vor dem AfD-Parteitag am Wochenende in Erfurt befürchtet die Gewerkschaft der Polizei einen möglichen Mangel an Einsatzkräften. Einzelne Bundesländer könnten zugesagte Kräfte wegen eigener Einsatzlagen kurzfristig doch behalten, so GdP-Chef Kopelke in den Funke-Zeitungen. Die Thüringer Polizei rechnet bis zu 50.000 AfD-Gegnern in Erfurt, darunter bis zu 2.500 gewaltbereite Linksextremisten. Die linke Szene ruft zu gewaltsamen Aktionen auf. Die Polizei rechnet mit Sabotageaktionen, Straßenblockaden sowie Angriffen auf Einsatzkräfte und Parteitagsdelegierte. Für immer mehr Schülerinnen und Schüler in Deutschland starten die Sommerferien und damit für viele auch die Urlaubszeit. Weil ab heute Mittag dann in 9 Bundesländern Ferien sind, warnt der ADAC vor viel Verkehr. Gerade auf den Autobahnen Richtung Küste oder Süden muss mit Staus gerechnet werden. Mit dem Ferienstart dürfte es heute eng werden auf den Autobahnen, ebenso in den nächsten Tagen. Auch in Thüringen und Sachsen-Anhalt gehen die Ferien los. Der ADAC rechnet mit Staus, Daniel Bornberg.
9: Ganz genau, denn es gibt eben auch noch einige Baustellen auf den Autobahnen. Auf der A4 zwischen Glauchau-West und Hohenstein-Ernsttal am Kreuz Chemnitz, im Bereich Dresden-Neustadt und zwischen Ohorn und Salzenforst. Auch auf der A13 bei Radeburg, der A14 bei Grimma und der A72 in Höhe Zwickau-Ost wird aktuell gebaut. Außerdem müssen Urlauber damit rechnen, dass es an den Grenzübergängen auf der A4 und der A17 länger dauert.
5: Portugal und Spanien stehen bei der Fußball-WM im Achtelfinale. Die Portugiesen setzten sich gegen Kroatien mit 2:1 durch. Spanien gewann gegen Österreich mit 3:0. ÖFB-Trainer Ralf Rangnick sagt im Ersten:
10: Ich glaube, dass wir mit dieser Mannschaft gegen jeden anderen Gegner auf Augenhöhe tatsächlich eine Chance gehabt hätten, auch noch weiterzukommen.
5: Gleich spielt noch die Schweiz gegen Algerien. 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
11: In der Abfahrt Dittersdorf auf der A9 Nürnberg Richtung Halle-Leipzig steht ein kaputter Laster. Und auf der A14 Leipzig Richtung Nossen steht zwischen Nossen Nord und Nossen Ost ein defekter Schwertransport auf der rechten Spur. Staus und Blitzer immer melden an unsere kostenfreie Hotline 0800 0815 200. Das Wetter im Freistaat. Viele Wolken sind gerade unterwegs. Anfangs kann auch noch ein bisschen Regen dabei sein, der aber nach und nach abzieht und dann wird's wieder trocken. Dazu liegen die Temperaturen aktuell zwischen 15 und 9 Grad. Tagsüber kommt erstmal öfter die Sonne raus, später ziehen wieder mehr Wolken auf und gegen Abend kann vereinzelt leichter Regen runterkommen bei 25 bis 28 Grad.
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1: Hallo, ich bin Friederike Ursprung. Hier hört ihr, was gerade los ist in Sachsens Kirchen und Gemeinden. Zur Nacht der offenen Dorfkirchen öffnen morgen mehr als 20 Kirchen im Leipziger Land ihre Türen. Ihr könnt sie besichtigen und daneben haben die Gemeinden rund um Wurzen, Grimma, Borna und Geithain eigene Programme vorbereitet. So könnt ihr in Altenhain Harfenklängen lauschen, in Greifenhain dürft ihr auf den Kirchturm klettern und Höfgen lockt euch mit Popcorn und Kino. Unter dem Motto Sommer zu Hause sammelt die Sächsische Landeskirche auf ihrem Instagram-Kanal Sommeraktionen in Kirchgemeinden für Menschen, die im Sommer nicht verreisen können. Das können Konzerte oder Kulturangebote sein, auch Möglichkeiten für Begegnung, bis hin zu Orten, die es sich lohnt zu erkunden. Ein spannendes Kirchgebäude, ein schöner Pfarrgarten, ein Friedhof, der zum Nachdenken einlädt. Also, wenn es in eurer Gemeinde was Spannendes gibt, gerne bei der Landeskirche was beitragen und natürlich reinschauen, was in eurer Nähe so los ist. Noch gut 2 Monate bis zum Elbetauffest am 6. September in Dresden. Dafür suchen die Dresdner Kirchenbezirke helfende Hände, die dazu beitragen, dass es ein unvergesslicher Tag für alle wird, die am Elbufer ihre Taufe feiern oder die ihrer Kinder. Ihr könnt ganz praktisch mit anpacken, zum Beispiel Zelte und Pavillons aufbauen, Gäste am Eingang empfangen oder kreativ werden, indem ihr mit dekoriert oder mit Sprühkreide Werbung macht. Wenn ihr mit anpacken könnt, dann meldet euch gern per E-Mail. Alle Infos findet ihr auf rsa-sachsen.de/Lichtblick.
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3: Um 5 Uhr, ich bin Sönke Röhling. Die Opposition im Bundestag übt scharfe Kritik an den Regierungsplänen für eine Steuerreform. Die Grünen sprechen von einer Mini-Reform und einer Mogelpackung. Von Seiten der AfD hieß es, die verkündete Entlastung sei weniger als ein Tropfen auf den heißen Stein und werde durch steigende Sozialabgaben mehr als aufgefressen. Verdi-Chef Frank Wernicke sagt im Ersten.
4: Vor allen Dingen braucht es mehr Verteilungsgerechtigkeit. Es wird überall gespart bei Sozialleistungen, in der Pflege, im Gesundheitssystem. Und die, die wirklich viel Geld haben, leisten keinen angemessenen Beitrag zur Finanzierung unseres Gemeinwesens. Und das ist eine komplette Leerstelle in dieser Koalition und leider auch in der Vereinbarung von der letzten Nacht.
3: Unterdessen sind die Beliebtheitswerte von Kanzler Merz weiter im Sinkflug. Laut ARD Deutschland-Trend sind nur noch 13% der Befragten mit seiner Arbeit zufrieden. So schlecht hat noch kein Kanzler vor ihm abgeschnitten. Die Umfrage fand vor Bekanntgabe der Reformbeschlüsse statt. In immer mehr Bundesländern starten die Sommerferien. Und das heißt auch wieder, auf den Autobahnen wird's voll. Der ADAC warnt vor Staus. Colin Mock mit den Einzelheiten.
5: Insgesamt 9 Bundesländer starten in die Sommerferien oder sind bereits drin. Und das wird sich wohl ab dem Mittag auf den Autobahnen bemerkbar machen. Sowohl in Richtung Nord- und Ostsee als auch in Richtung Süden müssen sich Autofahrer laut ADAC auf viel Verkehr und Staus einstellen. Um die Autobahnen zu entlasten, dürfen Lkw auf vielbefahrenen Strecken jetzt im Juli und August auch an Samstagen nicht fahren. Die meisten großen Hitzeschäden sind laut Autobahn GmbH übrigens mittlerweile behoben.
3: Wegen schwerer Waldbrände in Südfrankreich müssen immer mehr Menschen ihre Häuser und Unterkünfte verlassen. Nach dem Ausbruch eines neuen Feuers mussten fast 3000 Menschen in Sicherheit gebracht werden. Auf Campingplätzen wurden zahlreiche Wohnmobile und Bungalows durch die Flammen zerstört. In einem Recyclingbetrieb in Dresden-Lockwitz ist am Abend ein Feuer ausgebrochen. In einer Halle waren Kunststoffflocken in Brand geraten. Die Feuerwehr war mit rund 120 Kräften im Einsatz und verhinderte, dass die Flammen auf andere Gebäude übergriffen. Verletzt wurde niemand. Brandursache und Schadenshöhe sind noch unklar. Portugal und Spanien stehen bei der Fußball-WM im Achtelfinale. Die Portugiesen setzten sich gegen Kroatien mit 2:1 durch. Spanien gewann gegen Österreich mit 3:0. Gleich spielt noch die Schweiz gegen Algerien. 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
6: Auf der A9 Nürnberg Richtung Halle-Leipzig ist in der Abfahrt Dittersdorf ein kaputter LKW. Staus und Blitzer immer melden an unsere kostenfreie Hotline 0800 0815 200. Das Wetter im Freistaat. Wolkig geht der Morgen los, aber erstmal bleibt's weitgehend trocken. Im Lauf des Tages gibt's Sonne und Wolken im Wechsel, dazu Höchstwerte von 20 bis 23 Grad und in den Bergen kann's oben am Fichtelberg windig werden. Morgen am Samstag viele Wolken und meist trocken bei bis zu 24 Grad, am Sonntag dann wieder Sonne und Wolken mit einzelnen Schauern und kurz auch mal Gewitter.
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8: Guten Morgen an alle, die heute, nur gerade auf dem Freitag, ihre Schichtdienstwoche beginnen. Da brauchen wir mental besonders viel Kraft und wir versorgen euch damit, damit es klappt. Und zwar bestes Radiovitamin, jetzt von Blondie mit Hart auf Glas. Es gibt Nena zusammen mit ihrer besten Freundin aus den 80ern, Kim Wilde, Any Place, Anywhere, Anytime. Und auf geht's in einen richtig schönen Freitagmorgen mit Sweet Dreams are made of this. Mehr 80er-Mucke von den Eurythmics. Ich bin der Neumi, die Melanie hat Urlaub.

KSA am letzten Schultag. 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
2: Um 5.30 Uhr, ich bin Dirk Justes. Letzter Schultag in Sachsen. Nach der Zeugnisübergabe starten für die Schülerinnen und Schüler sowie die Lehrer hier im Freistaat die Sommerferien. Erstmals seit Jahren konnte der Unterrichtsausfall gesenkt werden. Das neue Schuljahr startet dann am 17. August. Am Wochenende vorher stehen die Schuleinführungen an. Die geplanten Regelverschärfungen bei Krankschreibungen bringen Ärzte und Gewerkschaften auf die Barrikaden. Union und SPD wollen die telefonische Krankschreibung abschaffen und eine Attestpflicht ab dem ersten Tag. Hausärzte fürchten Überlastung, Gewerkschaften sprechen von einer Misstrauenskultur. In einem Recyclingbetrieb in Dresden-Lockwitz ist am Abend ein Feuer ausgebrochen. In einer Halle waren Kunststoffflocken in Brand geraten. Die Feuerwehr war mit rund 120 Kräften im Einsatz und verhinderte, dass die Flammen auf andere Gebäude übergriffen. Verletzt wurde niemand. Brandursache und Schadenshöhe sind noch unklar. Portugal und Spanien stehen bei der Fußball-WM im Achtelfinale. Die Portugiesen setzten sich im 16. Finale gegen Kroatien mit 2:1 durch. Die Spanier gewannen gegen Österreich mit 3:0. 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
3: Es gibt gerade keine Staus, ihr kommt entspannt durch. Geblitzt wird in Limbach-Oberfrohna auf der Hauptstraße Richtung Hartmannsdorf am Ortsausgang und ein Blitzer steht auch in Groß-Olbersdorf auf der Heinzebankstraße in Höhe des Parkplatzes. Staus und Blitzer immer melden an unsere kostenfreie Hotline 0800 0815 200.
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3: Das Wetter im Freistaat. Wolkig geht der Morgen los, aber erstmal bleibt's weitgehend trocken. Im Lauf des Tages gibt's Sonne und Wolken im Wechsel, dazu Höchstwerte von 20 bis 23 Grad und in den Bergen kann's oben am Fichtelberg windig werden. Morgen am Samstag viele Wolken und meist trocken bei bis zu 24 Grad, am Sonntag dann wieder Sonne und Wolken mit einzelnen Schauern und kurz auch mal Gewitter.
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4: Guten Morgen an die Fahrer und die Lieferanten der Großbäckereien im Freistaat, die um die Uhrzeit schon wieder ein paar Stunden auf den Beinen sind. Habt jetzt allzeit gute Fahrt und lasst RSA laut, und zwar für Whitney Houston, Smokey, Mike and the Mechanics und die Goldkirchen der 80er. Die Communards von 86. Don't leave me this way bei RSA.

0: Guten Morgen, Freistaat. 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
0: Und damit der Freitag jetzt schon schöner wird, Man at Work Down Under, Smokey Living Next Door to Alice und die Whitney.

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Packt immer eine Handvoll Wäscheklammern ein, rettet euch in jedem Urlaub den Hintern. RSA hier, die Muttermacher. Urlaubszeit im Freistaat, die Top 3 Sachen, die euch ab jetzt immer den Hintern retten und keinen Platz wegnehmen. Platz 3, die Wäscheklammern. Hab ich immer dabei. Damit kannst du die Vorhänge im Hotel zusammen machen, das Tageslicht draußen lassen, länger schlafen und ein paar nasse Sachen kann man damit auch immer gut aufhängen. Platz 2, immer dabei. Gefrierbeutel, das Schweizer Taschenmesser des Packens, schützt das Handy am Sandstrand, hält die nasse Badehose am Reisetag weg vom Rest und rettet auch jedes ausgelaufene Duschgel. Kleiner Expertentipp noch zwischendrin, gleich noch ein Stückchen Panzertape dazu, das repariert Flipflops bis hin zur Sonnenbrille. Aber der absolute Platz 1 der Dinge, die euch in Zukunft den Hintern retten im Urlaub, GPS-Tags, diese kleinen Knöpfe, mit denen man nie wieder irgendwas verliert. Das Teil im Koffer und ihr wisst immer genau, wo euer Gepäck ist. Das schont nicht nur die Nerven. Die Teile, also diese GPS-Tags, die kosten bündeligerweise mittlerweile ja auch keine 10 Euro mehr. Und ich muss ganz ehrlich sagen, euren Mann findet ihr damit auch immer ganz zielsicher an der Poolbar, liebe Ladies. Freunde, jetzt müssen wir eigentlich nur noch klären, woran die anderen im Urlaub erkennen, dass ihr aus Sachsen seid. Ich nehme immer eine Tube Bautzener Senf mit. Was ist es denn bei euch? 0341 39 37 4 mal die 8, gibt man ein Zeichen. Ich bin doch nicht der Einzige, der Sachsen-Kolorit mitschleppt, selbst wenn der Koffer schon voll ist, oder? RSA hier.

0: RSA grüßt alle Familien mit schulpflichtigen Kindern. Wir wissen alle immer noch ganz genauso, wie aufgeregt wir seinerzeit waren. Wir drücken euch die Daumen, dass das heute gut ausgeht. So, jetzt macht euch RSA erstmal wach. Wir haben in den letzten Wochen mit euch zusammen unseren Musikmix angepasst. Und der neue ist fette geworden. Euch gleich Alcazar, spielen wir euch Bam und die Fledermaus, bevor sie zu Bett geht, singt sie noch kurz. Na klar, der Fürst der Finsternis höchstpersönlich, Ozzy Osbourne gleich mit Dreamer. Konntet sie Spaß machen, mehr 80er Mucke zu diesem 3. Juli Freitag hier bei RSA. Ich bin der Neumi, hallo.
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4: Um 6 Uhr, ich bin Dirk Justes. Letzter Schultag in Sachsen. Nach der Zeugnisübergabe starten die Sommerferien. Kultusminister Clemens sagte uns zum Schuljahresende:
5: Wir haben die Unterrichtsverpflichtung von Lehrkräften erhöht. Damit haben wir zum ersten Mal nach 10 Jahren den Unterrichtsausfall senken können. Ich bin allen Lehrkräften, allen Schulassistenten, allem Personal an Schule sehr, sehr dankbar für diese schwere Arbeit, die jeden Tag geleistet wird. Wir können stolz sein, wenn wir uns auch die Abschlüsse angucken, was unsere Schülerinnen und Schüler geschafft haben. Deswegen jetzt verdiente Sommerferien.
4: Das neue Schuljahr startet am 17. August. Am Wochenende davor stehen die Schuleinführungen an. Die geplanten Regelverschärfungen bei Krankschreibungen bringen Ärzte und Gewerkschaften auf die Barrikaden. Union und SPD wollen die telefonische Krankschreibung abschaffen und eine Attestpflicht ab dem ersten Tag. Hausärzte fürchten Überlastung. Gewerkschaften sprechen von einer Misstrauenskultur. In einem Recyclingbetrieb in Dresden-Lockwitz ist am Abend ein Feuer ausgebrochen. In einer Halle waren Kunststoffflocken in Brand geraten. Die Feuerwehr war mit rund 120 Kräften im Einsatz und verhinderte, dass die Flammen auf andere Gebäude übergriffen. Verletzt wurde niemand. Brandursache und Schadenshöhe sind noch unklar. Das Aus von Julian Nagelsmann steht offenbar kurz bevor. Laut Bild sollen die DFB-Bosse bei einem Spitzentreffen dem Bundestrainer einen Rücktritt nahegelegt haben. Spätestens bis Anfang nächster Woche soll wohl eine Entscheidung fallen. Portugal und Spanien stehen bei der Fußball-WM im Achtelfinale. Die Portugiesen setzten sich im 16. Finale gegen Kroatien mit 2:1 durch. Die Spanier gewannen gegen Österreich mit 3:0. 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
0: 2 Minuten nach um 6, der RSA-Verkehrsreport, damit ihr gut auf die Arbeit kommt. Es gibt schon Stau nach Unfall auf der A4 Chemnitz-Dresden in Höhe Chemnitz-Mitte, Behinderung nach Unfall. Und Blitzer haben wir. Limbach-Oberfrohna, Hauptstraße Richtung Hartmannsdorf, hat Matze gemeldet, besten Dank. Und Max hat schon durchgegeben, Groß-Olbersdorf wird geblitzt, und zwar Heinze-Bank-Straße in Höhe vom Parkplatz. Habt ihr auch was? Gebt's gern weiter, kostenfrei über uns 0800 0815 200. Vielen Dank. Das Wetter am Freistaat, also herrlich frisch in Leipzig 14, Dresden und Zittau jeweils 17 Grad. Heute auf dem Freitag viel Sonne, am Nachmittag ein paar Gewitter bei maximal 24 Grad. Der Sonnabend wird ähnlich der Sonntag, mehr Wolken und auch ein paar mehr Schauer.
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0: Ja, bei unserem Hörer Falek erkennt man seine Sachsen-Zugehörigkeit im Urlaub immer am Ganzkörper-Outfit. Bin sehr gespannt, was es bei euch ist. Red man gleich 6.10 Uhr drüber. Jetzt erstmal Schlafsand aus den Augen rauspusten und gute Morgenlaune reinlassen in die Lauscher. Mit den Bee Gees, mit Alcatraz und Peter Schilling motiviert, dass wenigstens wir heute im Leben mal so richtig einlocken. Hier ist völlig losgelöst. Das ist mehr 80er Mucke. Könntest du Spaß machen bei RSA? Ich bin der Neumi. Melanie hat Urlaub. Hallöchen.

0: Die Mucke beruhigt die Nerven, wenn keine Milch mehr für einen Kaffee zu Hause ist, oder? RSA hier mit Ozzy Osbourne, 6.12 Uhr haben wir es. Gleich Alcazar, Crying at the Discotheque, haben die Bee Gees, haben Wham, Wake Me Up Before You Go Go. Hier bei den RSA Muntermachern wünschen euch einen schönen Freitag. Sag mal, woran erkennen die anderen im Urlaub, dass ihr aus Sachsen seid? Falek.
1: Ich habe ein Handtuch, ein Strandtuch vom FC Erzgebirge Aue. Ich habe T-Shirts vom FC Erzgebirge Aue. Eine Badehose vom FC Erzgebirge Aue. Cabbies sowieso. Ja. Also im Urlaub bin ich eigentlich lila-weiß. Okay. Spätestens wenn ich alle begrüße mit Glück auf, dann wissen sie es gleich. Euer Falek aus Zwille.
0: Glück auf, Falek. Ja, das ist absolut so. Also im hinterletzten England, wenn du mit meinem Vater durch die Tür reinkommst, das erste ist Glück auf. Ist das schön. Freunde, woran erkennt die anderen im Urlaub, dass ihr aus dem Freistaat seid? Also ich nehme immer eine Tube Bautzner Senf mit. Was ist es denn bei euch? Euer Sachsen-Kolorit. 0341 39 37 4x8. Ich bin der Neumi, interessiert mich und das ist RSA. Hallo.

0: Grüße an alle, bei denen die gepackten Koffer schon im Auto liegen, wo es nach der Arbeit heute gleich losgeht. RSA, hier ist es 6.21 Uhr. Und alle anderen? Naja, wir haben ja auch einiges zu tun im Freistaat. Unter anderem im Landkreis Görlitz ist eine ganze Menge los.
1: Moin, hier ist Gerald aus Mettenheim. Morgen findet zum 20. Mal unser Hof- und Dorffest statt.
0: Ja.
1: Am Nachmittag beginnen die Heidelinder Musikanten zu Kaffee und Kuchen. Weiterhin haben wir eine Ausstellung mit alter Landtechnik. Die Landsbulldog-Freunde stellen ihre alten Traktoren aus. Teichbatteln, Hüpfburg, Kinderschminken, Knüppelkuchen für die Kinder. Feuerwerktechnik zum Anfassen. Ja. Und ab zum Abend spielt dann eine Diskothek zum Tanz auf der Mistplatte.
0: Und der obligatorische Spruch fürs leibliche Wohl ist gesorgt, Freunde. Das Hof- und Dorffest Mückenhain, das im Landkreis Görlitz. Vielen Dank, Gerald. Ansonsten, was direkt bei euch vor der Haustür lohnt, um mal rauszugehen, die besten Feste und Veranstaltungen, wie jeden Freitag, ganz frisch zusammengetragen auf rsasachsen.de. Jetzt machen wir Alcazar, Crying at the Discotheque. Das ist so ein guter Ohrwurm. Und vorher noch ganz smooth, wenn ihr erstmal wach werden müsst. Kim Carnes, Betty Davis Eyes, mehr 80er Mucke bei RSA. 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

0: Na, wenn ihr gerade bei der Klamottenauswahl steht, hier kam die musikalische Empfehlung und zwar ganz viel Schlaghose und ein bisschen Glitzer. RSA hier. Wir haben zusammen mit euch unseren Musikmix angepasst. Wir haben euch in den letzten Wochen und Monaten immer wieder befragt und das Ergebnis ist geil geworden. Euer erster Ohrwurm des Tages kommt gleich von CC Catch mit dem Soul Survivor. So guter, handgemachter Poprock von Roxette und... Für die gute Portion Darker Mucke, gleich auch Wolfsheim. Bis um 7 bei RSA. Das sind die Kultes, die Spaß machen. Das ist mehr 80er Mucke. Ich bin der Neumi, hallo.
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3: Um 6.30 Uhr, ich bin Dirk Justes. In Sachsen steht heute der letzte Schultag vor den Sommerferien an. In diesem Schuljahr konnte der Unterrichtsausfall erstmals seit Jahren reduziert werden. Mit Neuanstellungen, Abordnungen und dem verstärkten Einsatz von Referendaren will das Kultusministerium das fortsetzen. Das neue Schuljahr startet am 17. August. Auch dieses Jahr schaltet das Landesamt für Schule und Bildung in Sachsen am letzten Schultag eine Zeugnishotline. Wer mit seinen Noten nicht glücklich ist oder nur schweren Herzens nach Hause geht, kann anrufen. Von 12 bis 17 Uhr sind Ansprechpartner erreichbar, die bei Sorgen ein offenes Ohr haben. Ärztevertreter laufen Sturm gegen die Pläne der Bundesregierung für die Krankschreibung. Union und SPD wollen eine verpflichtende Krankschreibung ab dem ersten Tag und die telefonische Krankschreibung abschaffen. Das wird für eine Überlastung der Praxen sorgen, heißt es etwa vom Hausärzteverband. Aus der Traum für Österreichs Nationalelf bei der Fußball-WM. Gegen Spanien verlor das Team des deutschen Trainers Ralf Rangnick sein 16. Finale klar mit 0:3. Ebenfalls ausgeschieden ist Kroatien nach einer 1:2-Pleite gegen Portugal. 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
4: 6.34 Uhr, der RSA-Verkehrsreport. Behinderung nach Unfall auf der A4 Chemnitz-Dresden bei Chemnitz-Mitte-Stau. Und Blitzer Limbach-Oberfrohner Hauptstraße Richtung Hartmannsdorf und Groß-Olbersdorf Heinzebankstraße in Höhe am Parkplatz. Habt ihr auch was? Wir haben die kostenfreie Hotline 0800 0815 200. Vielen Dank. Das Wetter im Freistaat. Es wird heute schön. In Chemnitz haben wir 16, in Görlitz 18, in Plauen sind es 15 Grad. Heute wird es viel Sonne geben, am Nachmittag ein paar Gewitter. Maximal 24 Grad. In den Bergen haben wir gerade noch ein paar größere Wolkenfelder. Die verziehen sich. Der Sonnabend, der wird ähnlich. Am Sonntag gibt es dann mehr Wolken und ein paar mehr Schauer.
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4: Guten Morgen Freistaat, Neumi hier. Petra aus Gersdorf hat eine Frage.
5: Warum sind bei Schlafanzügen bei Damen immer die Hosen gemustert und die Oberteile Uni? Und bei den Herren genau umgedreht.
4: Da gibt's wirklich Gründe für. Ich hab's doch nachgeguckt. Machen wir gleich im Klugschiss am Morgen der Funfact zum Weitererzählen. Immer 6.40 Uhr bei RSA. Jetzt erstmal guten Morgen an alle, die schon arbeiten. Auf den Stationen, auf den Baustellen, in der Tankstelle. Gutes Durchziehen mit Roxette, CC Catch und maximaler Abdampfrock jetzt vom Ahornrocker. Ist Bryan Adams mit mehr 80er-Mucke beim Radiosender RSA.

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Euer Schlafanzug ist eigentlich nur der Business-Look fürs Bett. Hier ist RSA, hier sind die Muttermacher. Es ist 6.43 Uhr. Der Klugschiss am Morgen, der Funfact zum Weitererzählen jetzt. Wieso sind bei Damenschlafanzügen immer die Hosen gemustert und die Oberteile Uni und bei den Herren genau umgekehrt? Das hat die Petra aus Gersdorf gefragt. Naja, der moderne Pyjama, der wurde im 19. Jahrhundert von britischen Kolonialreisenden aus Indien mitgebracht. Und der sollte einfach aussehen wie die Anzüge bzw. die Hemden damals. Also oben kariert oder halt ähnlich wie Nadelstreifen. Da wurde ja sogar der Hemdkragen imitiert. Ja, und unten eine schlichte Anzugshose. Und warum ist das jetzt bei Frauenschlafanzügen umgekehrt? Naja, so ein Muster am Oberkörper ist halt für Männer gemacht. Das betont stark die Schultern, dieses V beim Mann. Und das will man meistens in der Frauenmode nur gerade nicht betonen. Also hat man diesen bekannten Look einfach umgedreht. Unten Muster, oben ohne. Das ist der Klugschiss am Morgen, der Funfact zum Weitererzählen. Immer 6.40 Uhr, 8.40 Uhr bei den RSA Muttermann.

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Es ist 6:09, hier ist RSA. 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

0: Unvergleich, es ist 7:04. Ihr hüpft jetzt ganz fix in die Tankstelle rein. Wenn ihr wieder draußen im Auto sitzt, dann gibt's bei RSA Kulthits, die sowas von Laune machen. Wir haben unseren Musikmix mal wieder angefasst, haben euch gefragt, was ihr hören wollt, und das Ergebnis ist ultra dicke geworden. Modern Talking, großartig, die Rocker von Toto und... so richtig schön auf dem Lenkrad mittrommeln von dem Michael Jackson. Also, RSA immer wieder laut machen, immer wieder ein bisschen länger hören, da entdeckt ihr Dinger, da gehen die Ohren auf. Kult ist die Spaß machen, mehr 80er Mucke nach 7, unter anderem mit den drei Dingern. Ich bin der Neumi und das ist RSA.
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9: 7 Uhr, ich bin Dirk Justes. Erst die Zeugnisübergabe, dann der Start in die Sommerferien. In Sachsen steht heute der letzte Schultag an. In diesem Schuljahr ist nach langer Zeit erstmals wieder etwas weniger Unterricht ausgefallen. Das neue Schuljahr startet am 17. August. Kultusminister Clemens blickt voraus.
10: Wir wollen den Unterrichtsausfall auch im nächsten Schuljahr weiter senken. Es wird mehr Einstellungen geben und es wird mehr Abordnungen geben. Also Lehrkräfte aus den großen Städten in den ländlichen Raum, von Grundschulen, Gymnasien an Oberschulen. Dieser Weg, der wird weitergehen und er wird hoffentlich auch im neuen Schuljahr für weniger Unterrichtsausfall sorgen.
9: Erfurt bereitet sich auf den Proteststurm gegen den AfD-Parteitag morgen vor. Die 50.000 Demonstranten werden erwartet. Viele davon haben sich zum Ziel gesetzt, die Veranstaltung zu blockieren. Mehrere tausend Polizisten sind im Einsatz, die Wege für die Delegierten freizuhalten. Bei der Erzgebirgsbahn sind in den nächsten Wochen weniger Züge unterwegs. Grund ist ein ungewöhnlich hoher Verschleiß an den Rädern der Fahrzeuge. Sie müssen deswegen in die Werkstatt. Auf den Linien von Chemnitz nach Kranzahl und Olbernhau sowie von Zwickau nach Johanngeorgenstadt werden einige Verbindungen durch Busse ersetzt. Aus der Traum für Österreichs Nationalelf bei der Fußball-WM. Gegen Spanien verlor das Team des deutschen Trainers Ralf Rangnick sein 16. Finale klar mit 0:3. Ebenfalls ausgeschieden ist Kroatien nach einer 1:2-Pleite gegen Portugal. 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
0: Der RSA-Verkehrsreport, 7:01. Keine Meldungen liegen vor. Ihr habt schon was. Schön Wetterblitzer entdeckt, kleines Stauchen auf dem Weg zur Arbeit. Dann gibt's gern kostenfrei an uns weiter über die 0800 0815 200. Vielen Dank. Das Wetter im Freistadt, das dreht so langsam richtig auf mit der Sonne. In Freiberg haben wir 15, in Riesa 17, in Weißwasser schon 18 Grad. Maximal heute 24, dazu viel Sonne. Am Nachmittag gibt es ein paar vereinzelte Gewitter. Der Sonnabend, der wird ähnlich. Der Sonntag bringt mehr Wolken und auch ein paar mehr Schauer.
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0: Bei unserem Hörer Matthias erkennt man seine Sachsen-Zugehörigkeit im Urlaub an einem blauen, gut aussehenden Gimmick. Bin gespannt, was es bei euch ist. Gleich 7:10 schnacken wir drüber. Und wenn ihr gerade erst reingesäppt seid, ich habe eine absolute Knüller-Playlist für euch. Die Rocker von Toto, Modern Talking, Michael Jackson. Und für alle, die Frühsport machen, nicht nur maximaler Respekt von uns, sondern eine lässige Aerobic-Mucke von Irene Cara. Wir schlüpfen jetzt in die Spandex mit mehr 80er-Mucke hier bei RSA.

0: Eine Tube Senf, die ist es bei mir. Der Koffer kann voll sein wie sonst was, die muss immer mit. Und RSA möchte wissen, was ist es denn bei euch?
1: Ha, was ich in Ohrenlepp mitschleppe, woran ich erkenne, dass ich Sachse bin?
2: Ja.
1: Die T-Shirts von euch. Ich möchte einmal mit Profis arbeiten.
0: Ja,
1: die habe ich immer dabei. Mit dem Motorradurlaub habe ich ein paar Sponsoren erreicht.
0: Ja.
1: Und natürlich jetzt, wenn ich demnächst in Urlaub fliege, habe ich die T-Shirts auch dabei. Da gucken sie mich auch immer an.
0: Matthias, großartig. Woran erkennen die anderen im Urlaub, dass ihr aus Sachsen kommt? Gebt mal ein Zeichen. Ich bin doch nicht der Einzige, beziehungsweise ich und Matthias, die Sachsen-Kolorit immer mitschleppen, selbst wenn der Koffer schon voll ist. Gebt's mal durch, was es bei euch ist. 0341 3937 4x die 8. Und jetzt kommt gut in diesen tollen Freitag rein. Mit Aha, Take on Me, mit Toto Hold the Line und mit Modern Talking. You can win if you want. Na, wenn das immer so einfach wäre. 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

7.18 Uhr, einmal im Leben müsst ihr das erlebt haben. RSA hier mit dem fantastischen Veranstaltungstipp. Da machen wir gleich einen Körper ins Wasser. Kennt ihr das Wasserskispringen in Klingenthal? Das ist genauso geil, wie es klingt. Es geht eine Skisprungschanze runter, unten verliert man die Skier und macht den Körper ins Schwimmbecken. Absoluter Ausflugstipp, das muss man einmal im Leben gesehen haben. Die WM der Wasserskispringer ist dieses Wochenende in Klingenthal im Freibad. Mit dabei ist auch der ehemalige Weltmeister im echten Skispringen, und zwar Markus Eisenbichler. Übrigens, das ist vor Ort auch wirklich schon eine Tradition seit den 50ern. Dort hat man das gemacht, um im Sommer einfach trainieren zu können. Also das Skispringen, weil es damals noch nicht so spezielle Landematten gab. Also, Wasserskispringen in Klingenthal. Wenn euch das ein Stückchen zu weit weg ist, auch kein Ding. 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Jetzt drehen wir eine Runde mit Schiller und Have No Dream of You. Und vorher geht's in den norwegischen Fjord mit Aha, ist mehr 80er Sound bei RSA.

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1: So, die Zwerge sind für den letzten Tag in der Schule. Komm, wir drücken heute alle mal die Daumen, dass die Giftblätter nicht ganz so schlimm sind, oder? Damit ihr jetzt gut auf die Arbeit kommt, gibt es Falco bei RSA. Außerdem gilt, es gibt manche Lieder, da gibt es nur ein Original und der Rest ist so, naja, wir haben zum Glück das Richtige. Chris Norman, Susi Quattro und mehr 80er Mucke mit besten Synthes. Ich glaube, schönes Baller Radio Koffein, direkt nach 7:30 zum Wachwerden hier bei RSA. Ich bin der Neumi, schönen Freitag.
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1: 7.26 Uhr, RSA hier, guten Morgen.
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15: Um 7.30 Uhr, ich bin Dirk Justes. Letzter Schultag in Sachsen. Nach der Zeugnisübergabe starten für die Schülerinnen und Schüler sowie die Lehrer hier im Freistaat die Sommerferien. Erstmals seit Jahren konnte der Unterrichtsausfall gesenkt werden. Das neue Schuljahr startet dann am 17. August. Am Wochenende vorher stehen die Schuleinführungen an. Mit dem Ferienstart dürfte es heute eng werden auf den sächsischen Autobahnen, ebenso in den nächsten Tagen. Auch in Thüringen und Sachsen-Anhalt gehen die Ferien los. Auf der A4 gibt es gleich mehrere Baustellen, aber auch auf der A13, A14 und der A72 wird gebaut. Der ADAC rechnet mit Staus. Die geplanten Regelverschärfungen bei Krankschreibungen bringen Ärzte und Gewerkschaften auf die Barrikaden. Union und SPD wollen die telefonische Krankschreibung abschaffen und eine Attestpflicht ab dem ersten Tag. Hausärzte fürchten Überlastung, Gewerkschaften sprechen von einer Misstrauenskultur. Die Schweiz steht bei der Fußball-WM im Achtelfinale. Das Team gewann sein 16. Finale mit 2:0 gegen Algerien. Ebenfalls eine Runde weiter sind Spanien nach einem 3:0 gegen Österreich und die Portugiesen, die sich gegen Kroatien mit 2:1 durchsetzten. 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
1: Halb acht, der RSA-Verkehrsreport. Gegenstände auf der A13 Berlin Richtung Dresden zwischen Kleppwitz und Ruhland, bitte Obacht. Außerdem liegen mehrere Müllsäcke auf der Straße auf der A17 Prag-Dresden zwischen Dresden-Gorbitz und dem Dreieck Dresden-West. Im Kreis Görlitz hier ist die Straße zwischen der Abfahrt der A4 Niederseifersdorf und Niederseifersdorf nach einem Unfall gesperrt. Und wenn ihr noch was habt, wir haben die kostenfreie Hotline 0800 0815 200. Hallo.
6: Hi, Heidi aus Chemnitz. Grüße. Habt ihr den Brand auf dem Sonnenberg in Chemnitz schon?
1: Nee, noch nicht. Ich hab's gerade schon im Hintergrund gehört. Was ist denn da los?
6: Auf dem Sonnenberg, auf der Dietenstraße, Ecke Gießerstraße, gibt es einen Brand. Feuerwehr, Polizei, Rettungsdienst, alles vor Ort. Die Ecke bitte möglichst großräumig umfahren, wer kann.
1: Das geht mal mit durch und vielen Dank fürs Durchgeben an die anderen.
6: Sehr, sehr gerne.
1: Na, schönen Freitag. Danke, tschüssi. Das Wetter am Freistaat in Torgau 16, in Bautzen momentan schon 18 Grad, in Annaberg-Buchholz ein bisschen frischer 15. Viel Sonne wird es heute geben, am Nachmittag ein paar vereinzelte Gewitter bei maximal 24 Grad. Der Sonnabend wird ähnlich, am Sonntag ein paar mehr Wolken und auch ein paar mehr Schauer.
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1: Guten Morgen, Freistaat, Neumi hier. Viele Grüße an alle Essensausfahrer, die gleich wieder auf die Tour starten. Damit ihr alle gut durch diesen Freitagmorgen kommt, haben wir die Kultis die Laune machen. Ronan Keating, Life is a Rollercoaster. Belinda Carlisle und die Kerle, da vermutet man immer, die haben sich in einer Zoohandlung kennengelernt, die Pet Shop Boys, aber beim Synthesizer-Kabelkauf in einem Elektroladen. Ganz unromantisch. Hier ist eines ihrer größten Bretter. It's a Sin von 1987. Hier bei RSA, ich bin der Neumi. Ich wünsche euch einen schönen Freitagmorgen. Hallo.

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0: So Freunde, Belinda Carlisle, Chris Norman, Susi Quattro und Falco machen wir mittlerweile schon 7.41 Uhr. Hallo.

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0: Ja, es ist 7.57 Uhr, jetzt gleich wieder Mucke, frei nach dem Motto.
1: Das hier sind große Fische, Crockett.
0: Na, ganz genau. Gedanklich sitzen wir jetzt in einem sehr feinen Zwirn in einem weißen Ferrari Testarossa. Leider nur gedanklich, aber immerhin, Jan Hammer mit Crockett's Theme aus Miami Vice. Hey, hey. Der Sound aus der Italo-Disco mit der Wählscheibe. Ken Laszlo. Und Kultin, der absolut Laune macht von Cher, damit ihr gut in Schwung kommt auf diesen frühen Freitagmorgen. Es ist kurz vor 8 und das ist RSA. Hallo.
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1: Um 8 Uhr. Ich bin Dirk Justus. Julian Nagelsmann tritt nach dem WM-Debakel offenbar als Bundestrainer zurück. Das berichten Bild und Sky übereinstimmt. Deutschland war am Montag im 16. Finale an Paraguay gescheitert. Auch in der Vorrunde hatte das Team nicht überzeugt. Gestern gab es einen Krisengipfel beim DFB. Nagelsmann soll der Rücktritt da nahegelegt worden sein. Als wahrscheinlicher Nachfolger gilt Ex-Liverpool-Trainer Jürgen Klopp. Letzter Schultag in Sachsen. Nach der Zeugnisübergabe starten für die Schülerinnen und Schüler sowie die Lehrer hier im Freistaat die Sommerferien. Erstmals seit Jahren konnte der Unterrichtsausfall gesenkt werden. Das neue Schuljahr startet dann am 17. August. Am Wochenende vorher stehen die Schuleinführungen an. Mit dem Ferienstart dürfte es heute eng werden auf den Autobahnen, ebenso in den nächsten Tagen. Auch in Thüringen und Sachsen-Anhalt gehen die Ferien los. Der ADAC rechnet mit Staus. Daniel Bornberg.
2: Ganz genau, denn es gibt eben auch noch einige Baustellen auf den Autobahnen. Auf der A4 zwischen Glauchau-West und Hohenstein-Ernsttal am Kreuz Chemnitz, im Bereich Dresden-Neustadt und zwischen Ohorn und Salzenforst. Auch auf der A13 bei Radeburg, der A14 bei Grimma und der A72 in Höhe Zwickau-Ost wird aktuell gebaut. Außerdem müssen Urlauber damit rechnen, dass es an den Grenzübergängen auf der A4 und der A17 länger dauert.
1: Die Schweiz steht bei der Fußball-WM im Achtelfinale. Das Team gewann sein 16. Finale mit 2:0 gegen Algerien. Ebenfalls eine Runde weiter sind Spanien nach einem 3:0 gegen Österreich und die Portugiesen, die sich gegen Kroatien mit 2:1 durchsetzten. 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
3: 2 Minuten nach um 8 der RSA-Verkehrsreport. Defektes Auto auf der A13 in Richtung Dresden zwischen Kleppwitz und Ruhland. Im Kreis Görlitz gibt es eine Straßensperrung, und zwar die Straße zwischen der A4 Auffahrt Niederseifersdorf und Niederseifersdorf ist nach einem Unfall gesperrt. Und in Chemnitz gibt es einen größeren Hausbrand. In Chemnitz ist die Gießerstraße bis zur Tschaikowski-Straße aufgrund eines Hausbrandes gesperrt. Das Wetter im Freistaat, das wird heute richtig schön. Momentan haben wir in Leipzig 15, in Dresden 15, in Chemnitz 14 Grad. Maximal heute sind 24 drin, dazu 4 Sonne. Am Nachmittag ein paar vereinzelte Gewitter. Der Sonnabend wird ähnlich, am Sonntag dann mehr Wolken und auch ein paar mehr Schauer.
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3: Trinkflasche verloren, platter Schlauch oder zum falschen Zeitpunkt einfach was gegessen. Radfahren ist ein unberechenbarer und gleichzeitig unglaublich spannender Sport. Ab morgen sind die Besten der Besten bei der Tour de France wieder am Start. Welche Etappe ihr unbedingt schauen solltet und welche Deutschen beim wichtigsten Radrennen der Welt wirklich was rocken können, das hört ihr 8.10 Uhr. Jetzt gibt's für ordentlich Fett an der Kette erstmal Cher, Paul Young und mehr 80er-Mucke von Chris de Burg. Wir sind high on emotion, vor allem wenn die Sonne scheint. Hier ist RSA. Hallöchen.
5: Oh.

Die Sportberichterstattung mit zwei Namen in den nächsten Tagen, und zwar Julian Nagelsmann, der scheint jetzt wirklich raus zu sein und heute noch seinen Rücktritt bekannt zu geben. Und der andere ist Florian Lippowitz. Nach dem müsst ihr Ausschau halten. Und zwar? Genau, bei der Tour de France. RSA hier, Freunde. Morgen startet das wichtigste Radrennen der Welt, die Tour de France. 3 Wochen komplette Radfahrerschinderei. Über 3000 Kilometer Strecke. 55.000 Höhenmeter. Das ist 8-mal Mount Everest hoch. Unser wichtigster Mann ist Florian Lippowitz. Letztes Jahr Dritter der Tour. Ehemaliger Biathlet beim deutschen Team Red Bull Bora Hansgrohe. Vielleicht kann er dieses Jahr wieder aufs Podium fahren. Also Topform hat er schon bewiesen mit dem Sieg der Slowenien-Rundfahrt. Glasklare Favoriten sind aber der Slowene und Allzeitsieger Tadej Pogacar und sein ewiger Rivale Tadej Jonas Vingegaard. Daneben unglaublich viele Talente, wie zum Beispiel der deutsche Nils Pullit. Den erkennt er immer an den sehr vielen Szenen, wenn der richtig angestrengt die Berge hochfahrt. Phil Bauer ist auch mit dabei. Viele zweite Plätze schon bei der Tour im Sprint. Vielleicht reicht es dieses Mal wirklich. Also, ab morgen Tour de France. Am besten gleich den Tour-Auftakt schauen, denn diesmal gibt es ein Teamzeitfahren. Das ist was Spezielles. Direkt in Barcelona. Morgen Nachmittag. Und auf jeden Fall die krasseste Bergetappe nach Alpe d'Huez am 25.07. Wenn Sie sich da wieder bei der Königsetappe durch diese Masse da schinden. Schauen könnt ihr das Ganze bei den Öffentlichen. Meine Empfehlung ist aber Eurosport, denn mit Jens Vogt aus Berlin und Rolf Aldag, ehemals T-Mobile, zwei absolut überragende Radfahrer, die da kommentieren. Tipp hier von RSA. Sunshine.

Na, gerade erst dazugestoßen, RSA hier 8:20 Uhr, habt ihr schon gehört? Das Thema Nagelsmann scheint durch zu sein. Das Aus des Bundestrainers steht fest, meldet aktuell die Bild. Auch andere sagen, dass er zeitnah wahrscheinlich heute zurücktreten wird. Möglicher Nachfolger, kein Mist, wird ganz heiß gehandelt und zwar Jürgen Klopp. Das wäre ja großartig. Ken Lassel machen wir jetzt und wir drehen eine Runde mit Jan Hammer. Crockett's Theme bei euren RSA Muntermachern. Ich bin der Neubi, wünsche euch einen traumhaften Freitag. Hallo.

0: Na, seid ihr gerade auf der Arbeit angekommen? 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Schaltet immer wieder ein, bei uns ist maximaler Perlenalarm. Könnt es dir Spaß machen, mehr 80er Mucke bis um 9 Uhr und natürlich auch gleich in den Nachrichten alle Infos zum wahrscheinlichen Rücktritt von Julian Nagelsmann. Ach komm, wir führen es doch alle hier bei RSA.
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12: Um 8.30 Uhr, ich bin Dirk Justes. Nach dem peinlichen WM-Austritt Bundestrainer Nagelsmann offenbar zurück, das berichten Bild und Sky. Das DFB-Team war im 16. Finale an Paraguay gescheitert. Nagelsmann hatte einen Rücktritt zunächst ausgeschlossen. Gestern gab es in der Sache ein Krisentreffen in der DFB-Zentrale. Der ADAC rechnet zum Ferienstart mit Staus auf den Autobahnen hier in Sachsen. Auf der A4 gibt es gleich mehrere Baustellen, aber auch auf der A13, A14 und der A72 wird gebaut. Außerdem müssen Urlauber damit rechnen, dass es an den Grenzübergängen auf der A4 und der A17 länger dauert. Die Polizei in Borna ist jetzt komplett an ihrem neuen Standort. Das Revier steht an der Stauffenbergstraße in der Nähe des Bahnhofs und bietet mehr Platz für die rund 130 Beamten und moderne Arbeitsbedingungen. Gekostet hat der Neubau rund 23 Millionen Euro. Offiziell eingeweiht wird das neue Revier Ende des Monats. Portugal, Spanien und die Schweiz stehen bei der Fußball-WM im Achtelfinale. Die Portugiesen setzten sich gegen Kroatien mit 2:1 durch. Spanien gewann gegen Österreich mit 3:0 und die Schweiz war mit 2:0 gegen Algerien erfolgreich. 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
0: Halb neun, der RSA Verkehrsreport. Im Kreis Görlitz ist die Straße zwischen der A4 Auffahrt Niederseifersdorf und Niederseifersdorf nach dem Unfall gesperrt. In Chemnitz der größere Hausbrand. Hier ist die Gießerstraße bis zur Tschaikowskistraße nach Unfall gesperrt. Und wegen des Brandes gesperrt. Und Blitzer haben wir in Dresden. Heinrich-Zille-Straße stadteinwärts. In Dresden auf der Stübelallee. Außerdem auf der Strehlener Straße Richtung des Hauptbahnhofs und in Limbach-Oberfrohna wird geblitzt. Hauptstraße Richtung Hartmannsdorf.
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0: Das Wetter im Freistaat wird immer besser. Heute gibt's viel Sonne, am Nachmittag ein paar Gewitter bei maximal 24 Grad. In Oschatz momentan 16, Löber 17. Schwarzenberg im Erzgebirge 15 Grad, dort auch noch ein paar größere Wolkenfelder unterwegs. Der Sonnabend wird ähnlich wie heute. Der Sonntag bringt mehr Wolken und auch ein paar mehr Schauer.
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0: Guten Morgen, Freistaat. Petra aus Gersdorf hat eine Frage.
13: Warum sind bei Schlafanzügen bei Damen immer die Hosen gemustert und die Oberteile Uni? Und bei den Herren genau umgedreht?
0: Ja, da gibt's wirklich Gründe für. Gleich im Klugschiss am Morgen der Funfact zum Weitererzählen. Jetzt bringen wir euch erstmal gut rein in den Freitag. Mit DJ Bobo, Everybody on Air schon. Cities Made in Germany, Alpha Wild, mehr 80er Sound bei RSA. Und ich bin der Neumi, hallo.

Euer Schlafanzug ist eigentlich nur der Business-Look fürs Bett. Hier ist RSA, der Klugschiss am Morgen, der Funfact zum Weitererzählen jetzt. Wieso sind bei Damenschlafanzügen immer die Hosen gemustert und die Oberteile Uni und bei den Herren genau umgekehrt? Das hat die Petra aus Gersdorf gefragt. Naja, der moderne Pyjama, der wurde im 19. Jahrhundert von britischen Kolonialreisenden aus Indien mitgebracht. Und der sollte einfach aussehen wie die Anzüge bzw. die Hemden damals. Also oben kariert oder halt ähnlich wie Nadelstreifen. Da wurde ja sogar der Hemdkragen imitiert. Ja, und unten eine schlichte Anzugshose. Und warum ist das jetzt bei Frauenschlafanzügen umgekehrt? Naja, so ein Muster am Oberkörper ist halt für Männer gemacht. Das betont stark die Schulter, dieses V beim Mann. Und das will man meistens in der Frauenmode nur gerade nicht betonen. Also hat man diesen bekannten Look einfach umgedreht. Unten Muster, oben ohne. Das ist der Klugschiss am Morgen, der Funfact zum Weitererzählen. Immer 6:40 Uhr, 8:40 Uhr bei den RSA Muntermachern.

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Es ist 8.48 Uhr, hier ist RSA. 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So, jetzt machen wir den Kerl, der immer halb sein Mikrofon verschluckt und deshalb auch so verschmierten Lippenstift hat. Das ist Robert Smith und seine The Cure mit Friday I'm in Love und vorher noch schöne Italo-Disco aus den 80ern. Eddie Huntington bei RSA.

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0: Die Bild-Zeitung meldet, Julian Nagelsmann, der Bundestrainer, wird zurücktreten. Jetzt ist die große Frage und die stellt euch RSA. Wer soll es denn dann machen? Also ganz heiß wird ja gehandelt, Jürgen Klopp. Was ist denn eure Meinung? Wäre das eine gute Variante oder habt ihr einen ganz anderen Vorschlag? Würde mich mal interessieren, wer der neue Bundestrainer werden soll, was eure Meinung ist. 0341 39 37 4 die 8, Sprachnachricht ins RSA-Studio. Nach 9 hau ich euch in die Playlist Aufstehmännchen Mucke von Sir Elton John. Und eine der coolsten, arschcoolsten, muss man sagen, Disco-Nummern aller Zeiten. Rod Stewart, Do You Think I'm Sexy? Yes, we do. Nach 9 bei RSA.
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16: Um 9 Uhr, ich bin Dirk Justus. Julian Nagelsmann ist nach dem frühen WM aus offenbar als Bundestrainer zurückgetreten. Das berichten unter anderem Bild und Sky. Mehr von Tim Britztrup.
17: Damit zieht der 38-Jährige dann doch die Konsequenzen aus dem blamablen Auftritt der DFB-Elf bei der WM. Nach dem peinlichen Aus gegen Paraguay hatte Nagelsmann seinen Rücktritt noch ausgeschlossen. Bei einem Krisentreffen in der Frankfurter DFB-Zentrale haben ihm die Bosse aber wohl klargemacht, dass seine Zeit als Bundestrainer abgelaufen ist. Sein Nachfolger steht noch nicht fest, klar ist aber, dass der Name Jürgen Klopp ganz oben auf der Liste steht.
16: In Sachsen steht heute der letzte Schultag vor den Sommerferien an. In diesem Schuljahr konnte der Unterrichtsausfall erstmals seit Jahren reduziert werden. Mit Neuanstellungen, Abordnungen und dem verstärkten Einsatz von Referendaren will das Kultusministerium das fortsetzen. Das neue Schuljahr startet am 17. August. Erfurt bereitet sich auf den Proteststurm gegen den AfD-Parteitag morgen vor. Um die 50.000 Demonstranten werden erwartet. Viele davon haben sich zum Ziel gesetzt, die Veranstaltung zu blockieren. Mehrere tausend Polizisten sind im Einsatz, um die Wege für die Delegierten freizuhalten. Der Landtag in Dresden wird saniert und erweitert. Finanzminister Piwarz und Landtagspräsident Dirks haben die Pläne jetzt vorgestellt. Die alte Technik im Gebäude von 1993 muss raus, dazu kommen zwei Neubauten. Geplant sind 10 Jahre Bauzeit, bis zu 450 Millionen Euro soll das Ganze kosten. Portugal, Spanien und die Schweiz stehen bei der Fußball-WM im Achtelfinale. Die Portugiesen setzten sich gegen Kroatien mit 2:1 durch. Spanien gewann gegen Österreich mit 3:0 und die Schweiz war mit 2:0 gegen Algerien erfolgreich. 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
0: 2:09, der RSA-Verkehrsreport. Im Kreis Görlitz ist die Straße zwischen der A4 Auffahrt Niederseifersdorf und Niederseifersdorf nach einem Unfall gesperrt. In Chemnitz ist die Gießerstraße bis zur Tschaikowski-Straße dicht, das Ganze aufgrund eines Hausbrandes. Und Blitzer in Dresden auf der Strehlener Straße Richtung Hauptbahnhof und in Limbach-Oberfrohna Hauptstraße in Richtung Hartmannsdorf. Habt ihr auch was? Gibt's gerne an die anderen weiter kostenfrei über uns 0800 0815 200. Dankeschön. Das Wetter im Freistaat in Pirna 18, in Marienberg 19, in Delitzsch haben wir 21 Grad. Es gibt heute eine ganze Menge Sonne, zwischendrin ein paar größere Wolkenfelder. Am Nachmittag auch mal ein Gewitter bei maximal 24 Grad. Der Sonnabend wird ähnlich, am Sonntag ein paar mehr Wolken und auch ein paar mehr Schauer.
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0: Hallo Sachsen, Neubi hier, Hallöchen. Bei unserem Hörer Falik erkennt man seine Sachsen-Zugehörigkeit im Urlaub immer an einem ganz speziellen Ganzkörper-Outfit. Bin gespannt, was es bei euch ist. Das machen wir gleich 9.10 Uhr. Und damit das euer Freitagmorgen wird, sind wir an eurer Seite jetzt mit großen Namen. Rod Stewart, Elton John, die Bee Gees. Und damit ihr sofort beste Unterstützung auf den Lauschern habt, drehen wir eine Runde nach 1984. Hier ist Fancy mit den Chinese Eyes, das mehr 80er Mucke hier beim Radiosender RSA. Ich bin der Neumi. Schönen Freitagmorgen. Hallo.

0: Na, RSA zu erkennen, das ist immer einfach. Hier gibt's Kulte, die Laune machen. Rod Stewart, Do You Think I'm Sexy? Und mehr 80er-Mucke von Elton John mit I'm Still Standing. 8:50 haben wir's, aber woran erkennen denn die anderen, wenn ihr im Urlaub seid, dass ihr aus Sachsen kommt? Falek?
1: Ich habe ein Handtuch, ein Strandtuch vom FC Erzgebirge Aue. Ich habe T-Shirts vom FC Erzgebirge Aue. Eine Badehose vom FC Erzgebirge Aue. Cabbies sowieso.
2: Gut.
1: Also im Urlaub bin ich eigentlich lila, weiß. Und spätestens, wenn ich alle begrüße mit Glück auf, dann wissen sie es gleich.
2: Geil.
1: Euer Falek aus Zenit.
0: Falek wird doch nicht braun im Urlaub, der wird lila. Freunde, woran erkennt die anderen im Urlaub, dass ihr aus Sachsen seid? Was ist das Sachsen-Kolorett, das ihr immer mitnehmt? Also ich habe zum Beispiel immer eine Tube Bautzener Senf im Koffer drin. Da kann der voll sein, wie er will. Was ist es bei euch? 0341 39 37 4x8. Schickt eine WhatsApp-Sprachnachricht rüber ins Studio. Oder ruft mich direkt an. 0341 39 37 4x8. Erst. Ah, hier.

9.20 Uhr. Einmal im Leben müsst ihr das erlebt haben. RSA hier mit dem fantastischen Veranstaltungstipp. Da machen wir gleich einen Körper ins Wasser. Kennt ihr das Wasserskispringen in Klingenthal? Das ist genauso geil, wie es klingt. Es geht eine Skisprungschanze runter, unten verliert man die Skier und macht den Körper ins Schwimmbecken. Absoluter Ausflugstipp, das muss man einmal im Leben gesehen haben. Die WM der Wasserskispringer ist dieses Wochenende in Klingenthal im Freibad. Mit dabei ist auch der ehemalige Weltmeister im echten Skispringen, und zwar Markus Eisenbichler. Übrigens, das ist vor Ort auch wirklich schon eine Tradition seit den 50ern. Dort hat man das gemacht, um im Sommer einfach trainieren zu können. Also das Skispringen, weil es damals noch nicht so spezielle Landematten gab. Also, Wasserskispringen in Klingenthal. Wenn euch das ein Stückchen zu weit weg ist, auch kein Ding. 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Jetzt machen wir eine Station, und zwar bei Erasure, Take a Chance on Me. Und vorher die Schlaghose aus den 80ern, die Bee Gees, You Win Again, mehr 80er Sound bei RSA.

0: Freunde, das Leben ist zu kurz für schlechte Musik, deswegen lasst Ersa laut. Gleich für die Männer Tina Turner. Claro, Chris Norman at its best und OMD bis um 10 hier auch in der Playlist. Also wenn ihr gedanklich schon mal in die Ferne schweift, das Wochenende durchplant, macht eine kleine Pause auf der Arbeit und lasst Ersa laut für Kultitz die Laune machen und mehr 80er Mucke.
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12: Hallo, ich bin Friederike Ursprung. Hier hört ihr, was gerade los ist in Sachsens Kirchen und Gemeinden. Zur Nacht der offenen Dorfkirchen öffnen morgen mehr als 20 Kirchen im Leipziger Land ihre Türen. Ihr könnt sie besichtigen und daneben haben die Gemeinden rund um Wurzen, Grimma, Borna und Geithain eigene Programme vorbereitet. So könnt ihr in Altenhain Harfenklängen lauschen, in Greifenhain dürft ihr auf den Kirchturm klettern und Höfgen lockt euch mit Popcorn und Kino. Unter dem Motto Sommer zu Hause sammelt die Sächsische Landeskirche auf ihrem Instagram-Kanal Sommeraktionen in Kirchgemeinden für Menschen, die im Sommer nicht verreisen können. Das können Konzerte oder Kulturangebote sein, auch Möglichkeiten für Begegnung, bis hin zu Orten, die es sich lohnt zu erkunden. Ein spannendes Kirchgebäude, ein schöner Pfarrgarten, ein Friedhof, der zum Nachdenken einlädt. Also, wenn es in eurer Gemeinde was Spannendes gibt, gerne bei der Landeskirche was beitragen und natürlich reinschauen, was in eurer Nähe so los ist. Noch gut 2 Monate bis zum Elbetauffest am 6. September in Dresden. Dafür suchen die Dresdner Kirchenbezirke helfende Hände, die dazu beitragen, dass es ein unvergesslicher Tag für alle wird, die am Elbufer ihre Taufe feiern oder die ihrer Kinder. Ihr könnt ganz praktisch mit anpacken, zum Beispiel Zelte und Pavillons aufbauen, Gäste am Eingang empfangen oder kreativ werden, indem ihr mit dekoriert oder mit Sprühkreide Werbung macht. Wenn ihr mit anpacken könnt, dann meldet euch gern per E-Mail. Alle Infos findet ihr auf rsa-sachsen.de/lichtblick.
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0: 9.33 Uhr der RSA Verkehrssupport. Gegenstände auf der Autobahn. Bitte Obacht. A17 Prag-Dresden zwischen der Dresdner Südvorstadt und Dresden-Gorbitz. Gegenstände. Spanngurte. Auf der Autobahn 38 Halle-Leipzig zwischen Leipzig-Südost und dem Dreieck Partenaue. In Halle ist die Heiderallee zwischen dem Gimritzer Damm und dem Weinberg wegen eines liegengebliebenen LKW momentan gesperrt. Und in Chemnitz die Gießerstraße bis zur Tschaikowski weiterhin wegen des Hausbrandes dicht. Das Wetter im Freistaat. Zwickau 19, Dippoldiswalde, Dips haben wir 17, Eilenburg 20 Grad, maximal heute 24. Dazu größere Wolkenfelder, aber auch viel Sonne. Zum Nachmittag ein paar Gewitter. Der Sonntag wird ähnlich. Am Sonntag gibt es ein paar mehr Wolken und auch ein paar mehr Schauer.
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0: Neumi hier, Hallöchen. Nagelsmann wird zurücktreten, vermeldet die Bild. Wer soll es jetzt machen? Katrin aus Dresden hat spannende Vorschläge mit zwei Kerlen aus Sachsen. 9.50 Uhr hier bei RSA. Jetzt gibt's die Mucke, da müsst ihr mal auf die Mandoline im Hintergrund achten. Spielt keine andere als die Gitarrenlegende Eric Clapton, der Gastmusiker bei Tina Turner. What you get is what you see. Mehr 80er-Mucke bei RSA. Ich bin der Neumi, hallo.

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0: 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Kirsten, Niers und Nele aus Leipzig, die wollen über den großen Ozean und haben hier richtig schön den abgereimt.
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0: Ob euer Reim dabei ist, hört ihr das nächste Mal 11.40 Uhr bei Turi. Jetzt drehen wir eine Runde mit Sandra Smoky und Eva David bei RSA.

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0: alle im Ausland gespielt. Ja. Also das wären so meine Favoriten. Kloppi natürlich auch, aber hatte der sich nicht ganz zurückgetreten aus dem Trainerjob? Denn jetzt sieht man ihn ja nur in der Werbung.
1: Ja, Jürgen Klopp hätte zumindest den Vorteil, dass du das Flutlicht sparen kannst, weil seine Zähne leuchten ja so sehr. Freunde, wer soll denn der neue Bundestrainer werden? 0341 3937 4 mal die 8. In Sachsen sind ja schon 4 Millionen Fußballexperten. Was ist denn eure Meinung dazu?

0: Ja, zum Freitag gilt bei RSA, schnell muss gehen, Spaß muss machen. Bonnie M. gleich. Herrliche Heule von Roxette. Sir Paul McCartney, könnte sie Spaß machen. Mehr 80er Woche nach um 10 bei RSA.
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14: Um 10 Uhr. Ich bin Dirk Justes. Julian Nagelsmann tritt nach dem WM-Debakel offenbar als Bundestrainer zurück. Das berichten die Bild-Zeitung und Sky. Deutschland war am Montag im 16. Finale an Paraguay gescheitert. Als wahrscheinlicher Nagelsmann-Nachfolger gilt Ex-Liverpool-Trainer Jürgen Klopp. Letzter Schultag in Sachsen. Nach der Zeugnisübergabe starten für die Schülerinnen und Schüler sowie die Lehrer hier im Freistaat die Sommerferien. Erstmals seit Jahren konnte der Unterrichtsausfall gesenkt werden. Das neue Schuljahr startet dann am 17. August. Am Wochenende vorher stehen die Schuleinführungen an. Schockanrufe, falsche Polizisten, betrügerische Geldanlagen. Immer wieder kommen Kriminelle damit durch. Oft geraten dabei vor allem ältere Menschen ins Visier. Diese Woche machen die Polizei und das Landeskriminalamt in Sachsen besonders stark darauf aufmerksam, welche Maschen es gibt und wie man sich am besten davor schützt. Kathleen Zink vom LKA sagte uns.
15: Dabei ist uns wichtig, dass wir nicht nur die ältere Generation ansprechen, sondern auch die Kinder, die Enkel, die Nachbarn und die Freunde, damit man sich im Familienkreis, im Bekanntenkreis darüber unterhalten kann. Denn wenn das Geld einmal weg ist, kommt es dann auch meistens nicht wieder und wir müssen handeln, bevor das Kind in den Brunnen gefallen ist.
14: Die Schweiz steht bei der Fußball-WM im Achtelfinale. Das Team gewann sein 16. Finale mit 2:0 gegen Algerien. Ebenfalls eine Runde weiter sind Spanien nach einem 3:0 gegen Österreich und die Portugiesen, die sich gegen Kroatien mit 2:1 durchsetzten. 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
16: Der RSA-Verkehrsreport. In Chemnitz ist die Gießerstraße bis zur Tschaikowski-Straße aufgrund eines Hausbrandes weiterhin gesperrt. Liegen gebliebener LKW, dadurch Straßensperrung in Halle. Hier ist die Heideallee dicht, und zwar zwischen dem Gimritzer Damm und dem Weinberg. Und im Burgenlandkreis zwischen Schkortleben und der B591 eine Ölspur auf der Straße. Das Wetter im Freistaat, die 20 Grad haben wir noch nicht erreicht. Das wird heute noch mit maximal 24. Dazu gibt es größere Wolkenfelder, viel Sonne und vor allem nachmittags ein paar Gewitter. Der Sonnabend wird ähnlich. Am Sonntag mehr Wolken und auch ein paar mehr Schauer.
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0: Neumi hier, hallöchen, beste Grüße an die LKW-Gemeinde im Freistaat, die heute richtig rödeln muss, damit sie pünktlich die Ware von A nach B bekommt. Denn morgen dann jeden Sonnabend 7 bis 20 Uhr LKW-Fahrverbot, also alles über 7,5 Tonnen bei uns im Freistaat. Habt eine gute Tour, schönes Ausladen gewünscht jetzt mit Paul McCartney und Jennifer Rush bei RSA.

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9: Der RSA-Verkehrsreport. In Chemnitz ist die Gießerstraße bis zur Tschaikowski-Straße aufgrund eines Hausbrandes weiterhin gesperrt. Liegen gebliebener LKW, dadurch Straßensperrung in Halle. Hier ist die Heideallee dicht, und zwar zwischen dem Gimritzer Damm und dem Weinberg. Und im Burgenlandkreis zwischen Schkortleben und der B591 eine Ölspur auf der Straße. Das Wetter im Freistaat, die 20 Grad haben wir noch nicht erreicht. Das wird heute noch mit maximal 24. Dazu gibt es größere Wolkenfelder, viel Sonne und vor allem nachmittags ein paar Gewitter. Der Sonnabend wird ähnlich. Am Sonntag mehr Wolken und auch ein paar mehr Schauer.
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9: Wir sind mittendrin in den 11 Kultitz bis um 11. Also mehr Mucke, weniger Gequatsche, damit ihr gut vorankommt auf der Arbeit. Vielleicht 5 Minuten eher am Wochenende landet. Ranklotzen gleich mit Kiss, I Was Made For Loving You, Phil Collins, You Can't Hurry Love, La Bouche, Be My Lover. Und ab geht's mit Pat Benatar, We Belong. Das sind die Kultitz, die Spaß machen bei RSA. Anytime.

0: Freunde, woran merkt ihr, dass das Wochenende direkt vor der Haustür steht, wenn die Kollegin auf der Arbeit kommt mit einem Urkrostitzer T-Shirt?
1: Ja, genau. Das ist Wochenende. So.
0: Und die passende Mucke hat Tori auch gleich mit dabei. Ich habe schon ein bisschen geirrt. Du hast Shakira. Was hast du noch am Start? Ja,
1: wir wackeln uns ins Wochenende mit Shakira, mit Bryan Adams.
0: Herrlich.
1: Da wird es ja ein bisschen emotional, aber mit ganz viel Power. Und Status Quo auch mit dabei. Mehr Musik aus den 80ern. Danke für Ihren Beitrag, Noemi.
0: Viel Spaß, Freunde, mit Tori bei RSA.
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1: Um 11 Uhr. Ich bin Dirk Justus. Nach dem peinlichen WM-Austritt Bundestrainer Nagelsmann offenbar zurück, das berichten Bild und Sky. Das DFB-Team war im 16. Finale an Paraguay gescheitert. Nagelsmann hatte einen Rücktritt zunächst ausgeschlossen. Gestern gab es in der Sache ein Krisentreffen in der DFB-Zentrale. Polizei und Landeskriminalamt in Sachsen schlagen Alarm. Immer wieder werden gerade ältere Menschen Opfer von Betrügern, etwa durch Schockanrufe oder falsche Polizisten. Mit einer Aktionswoche sollen potenzielle Opfer, aber auch Angehörige und Bekannte darauf aufmerksam gemacht werden. Gefährlich ist auch der Irrglaube, dass es einen selbst nie treffen könnte, sagt Katlin Zink vom LKA.
2: Jeder, der vielleicht schon mal eine schlechte Nachricht übers Telefon bekommen hat, der weiß, man ist sofort total aufgeregt, man hat Angst und ist in einem absoluten Ausnahmezustand. Das reale Denken, das hört da so ein bisschen auf. Man muss einfach wissen, dass es sowas gibt und wie die Täter handeln und wie ich es eben auch erkennen kann.
1: Im Landkreis Bautzen werden ab Ende des Monats rund 40 Buslinien eingeschränkt. Betroffen sind vor allem Fahrten in den Ferien und am Wochenende. Rufbusangebote fallen bis Jahresende weg. Plusbusse und Taktbusse bleiben unverändert. Mit den Einsparungen im Nahverkehr soll der Zuschuss für die Geburtenstation Kamenz finanziert werden. Seit Wochen wird über die Hochzeit von US-Superstar Taylor Swift und Football-Profi Travis Kelce spekuliert. Jetzt haben in New York offenbar die Feierlichkeiten begonnen, im Madison Square Garden. Viele Swifties sind dorthin gepilgert, ein Großaufgebot der Polizei sichert das Ganze ab. 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
3: Der RSA-Verkehrsreport. Fahrt vorsichtig in Dresden, da ist die Rosenstraße zwischen der B173 Ammonstraße und der Papiermühlengasse nach einem Unfall gesperrt. Blitze habt ihr gesehen in Dresden, Heinrich-Zille-Straße stadteinwärts. Noch einer in Dresden, Stübelallee stadteinwärts. Danke dir, Holger, fürs Bescheid sagen. In Annaberg-Buchholz stehen sie, Große Kirchgasse stadtauswärts. Und in Markleberg Seenallee in beide Richtungen in der 50er-Zone. Staus und Blitzer. Meldet ihr uns kostenlos unter der 0800 0815 200. Gute Fahrt! Das Wetter im Freistaat. Da wechseln sich heute Sonne und Wolken ab. Es ist nicht ganz so warm wie gestern, bis 23 Grad werden es. Und heute Nachmittag kann es vereinzelt auch mal regnen.
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3: Hallo zusammen. Manche Ereignisse der Geschichte, die klingen so absurd, da würden wir niemals glauben, dass das wirklich passiert ist, wenn es da keine Beweise gäbe. Und eins davon, es sind hunderte Menschen, die tanzen, bis sie vor Erschöpfung zusammenbrechen und ein paar sogar sterben. Und zwar wochenlang. Ja, das ist die Straßburger Tanzwut gewesen, wie das alles angefangen hat. 10:50 und jetzt wird hier ganz entspannt mitgenickt und nicht getanzt. Nicht, dass da Erschöpfung und so. In the Army Now hier bei RSA. Ich bin Turi und ich wünsche euch einen schönen Freitag.

0: wackelt der Popo, während ihr die Backwaren in der Auslage neu zusammensortiert. RSA auf dem Weg Richtung Wochenende. Und dieses Wochenende, da geht's auf die Ski. Ja, allerdings nicht in den Schnee, sondern ins Wasser. Bei der Wasserskispring-WM in Klingenthal. Frank Meinel ist der Organisator. Frank, erklär uns doch mal, wie können wir uns das vorstellen?
1: Das Wasserskispringen ist eigentlich dasselbe wie das Skispringen im Winter von einer großen Schanze. Bloß mit dem Unterschied, dass man nicht auf den Füßen landet, sondern mit dem Kopf zuerst ins Wasser kommen muss.
0: Okay, mitmachen kann jeder bei der Wasserskispring-WM. Auch kurzfristige Anmeldungen sind noch möglich. Und alle Infos dazu findet ihr bei uns im Netz auf rsasachsen.de.

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0: 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Mit uns geht's mit mehr Musik aus den 80ern und Kulthits, die Spaß machen durch den Tag. Und damit ihr nur die besten der besten Songs bei uns zu hören bekommt, checken wir regelmäßig unsere Playlist mit euch zusammen. Ja, so konnten wir unseren Musikmix mit eurer Hilfe noch mal ein bisschen optimieren. Neu zum Beispiel mit dabei, Cora. Den hören wir in der nächsten halben Stunde hier bei RSA. Bleibt einfach ein bisschen länger dran. Es lohnt sich mit mehr Musik aus den 80ern und Kulthits, die Spaß machen.
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0: Es ist 11:30, der RSA-Verkehrsreport. Im Erzgebirgskreis ist die Straße zwischen Kunersdorf und Sehma nach einem Unfall gesperrt. Außerdem in Dresden die Rosenstraße zwischen der B173 Ammonstraße und der Papiermühlengasse nach einem Unfall gesperrt. Geblitzt wird auf der B174 Reitzenhain Richtung Chemnitz zwischen Südring und Klausstraße. Danke dir, Matze, fürs Bescheid sagen. In Chemnitz stehen sie Kalkstraße statt einwärts. Dann in Annaberg-Buchholz Große Kirchgasse statt auswärts und in Markkleeberg Seen Allee, dort in beide Richtungen in der 50er-Zone. Habt ihr noch irgendwo einen Blitzer gesehen? Oder staut es sich? Dann immer her damit, kostenlos unter der 0800 0815 200 und wir geben die Infos dann für euch an alle anderen weiter. Gute Fahrt!
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0: Das Wetter im Freistaat. Ja, perfekt, um heute mal draußen was im Garten zu machen. Es ist nicht zu warm, bei bis zu 23 Grad. Es bleibt aber bis zum späten Nachmittag trocken. So ein Mix aus Sonne und Wolken heute. Am Nachmittag vereinzelt ein bisschen Regen möglich. Und morgen kriegen wir genauso Wetter wie heute. Sonntag dann mehr Wolken als Sonne, öfter auch mal Regen möglich. Und die Temperaturen, die bleiben am Wochenende gleich. Wir kriegen so zwischen 24 Grad maximal.
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0: Blondie ist eine Band. Ja, weil alle immer dachten, mit Blondie ist nur die Blonde Debbie Harry gemeint. Also die Sängerin hat die Band sogar mal so Buttons drucken lassen. Ja, wir wissen das natürlich, also auch ohne Button hier bei RSA. Es ist Urlaubszeit in Sachsen und damit ihr euch richtig was gönnen könnt, essen gehen, extra große Eisbecher oder vielleicht auch noch jedes hübsche Schnäppchen-Shirt, gibt's von uns extra Kohle.
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0: Vielen Dank für deinen Urlaubsreim, Angelika. 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Schickt uns euren Urlaubsreim als Sprachnachricht an die 0341 3937 und 4x8. 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
13: Um 12 Uhr, ich bin Dirk Justes. Julian Nagelsmann tritt nach dem WM-Debakel offenbar als Bundestrainer zurück. Das berichten Bild und Sky übereinstimmend. Mehr von Tim Britztrup.
14: Deutschland war am Montag im 16. Finale an Paraguay gescheitert. Auch in der Vorrunde hatte das Team nicht überzeugt. Trotzdem hatte Nagelsmann einen Rücktritt erstmal ausgeschlossen. Er sei keiner, der wegläuft. Gestern gab es dann einen Krisengipfel beim DFB. Nagelsmann soll da klargemacht worden sein, dass er keine Zukunft als Bundestrainer hat und am besten freiwillig gehen soll. Als wahrscheinlicher Nachfolger gilt Ex-Liverpool-Trainer Jürgen Klopp.
13: Schockanrufe, falsche Polizisten, betrügerische Geldanlagen. Immer wieder kommen Kriminelle damit durch. Oft geraten dabei vor allem ältere Menschen ins Visier. Diese Woche machen die Polizei und das Landeskriminalamt in Sachsen besonders stark darauf aufmerksam, welche Maschen es gibt und wie man sich am besten davor schützt. Nach einem Felssturz bleibt die Staatsstraße zwischen Pöhla und Rittersgrün voll gesperrt. Am Ortsausgang von Pöhla waren nach einem Unwetter mehrere Felsstücke und ein Baum auf die Straße gestürzt. Verletzt wurde niemand. Ein Gutachten soll jetzt klären, wann die Straße wieder sicher für den Verkehr freigegeben werden kann. Bei der Fußball-WM stehen die drei letzten 16. Finals an. Am Abend trifft zunächst Australien auf Ägypten. Danach spielt Titelverteidiger Argentinien gegen Außenseiter Kap Verde und Kolumbien gegen Ghana. Vergangene Nacht hatten sich Spanien, Portugal und die Schweiz fürs Achtelfinale qualifiziert. 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
15: Eine Minute nach um 12 ist es jetzt der RSA-Verkehrsreport. A13, Schönefelder Kreuz Richtung Dresden, zwischen Schwarzheide und Ruhland, da liegen Gegenstände auf der Straße. Im Erzgebirgskreis ist die Straße zwischen Kunersdorf und Sehmar nach einem Unfall gesperrt. Und in Dresden, da ist die Rosenstraße zwischen der B173 Ammonstraße und der Papiermühlengasse nach einem Unfall gesperrt. Blitze habt ihr gesehen auf der B174, Reitzenhain Richtung Chemnitz zwischen Südring und Klausstraße. In Chemnitz stehen sie in der Kalkstraße stadteinwärts, in Annaberg-Buchholz, Große Kirchgasse stadtauswärts und in Markkleeberg-Seenallee in beide Richtungen in der 50er-Zone. Staus und Blitzer meldet ihr uns immer aktuell und immer kostenlos unter der 0800 0815 200. Gute Fahrt! Das Wetter im Freistaat ist heute ein guter Mix aus Wolken und Sonne. Bis 23 Grad werden es. Und am Nachmittag, da können die Wolken dann ein bisschen dichter werden. Vereinzelt Regen möglich.
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15: Hallo zusammen. Ja, wir haben ein bisschen an unserem Musikmix geschraubt. Ist euch diese Woche vielleicht schon aufgefallen? Es sind jetzt immer mal Songs mit dabei, die wir so nicht normal im Programm gespielt hatten. Wie jetzt zum Beispiel die Neue Deutsche Welle mit Peter Schilling. Ja, mit eurer Hilfe, da konnten wir nochmal unsere Playlist ein bisschen optimieren. Und seid gespannt. Es gibt immer mal wieder Überraschungen bei uns im Musikprogramm. Einfach dranbleiben. Ich bin Turi, kommt gut durch den Freitag.

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1: Freistaat, schönes Wochenende. Sag mal, welcher Urlaubstyp seid denn ihr? Lieber

0: Mit ein bisschen sommerlicher Reggae-Musik geht's hier für euch in die Mittagspause vom südafrikanischen Protestsänger Eddie Grant hier bei RSA. Bei der Fußball-Weltmeisterschaft der Männer, da stehen die nächsten Achtelfinalteilnehmer fest. Gestern Abend haben sich die Schweiz, Portugal und Spanien ihre Plätze klar gemacht. Bei uns in Deutschland, da gucken aber gerade alle auf Julian Nagelsmann, unseren Bundestrainer oder ja, seit knapp 20 Minuten unseren Ex-Bundestrainer. Der DFB hat verkündet, nach dem enttäuschenden Verlauf der Fußball-WM in den USA, Kanada und Mexiko hat Nagelsmann darum gebeten, ihn von seinen Aufgaben zu entbinden. Tim Ritztrup aus unserem WM-Sportteam. Überraschend kommt das ja jetzt nicht.
1: Nee, nicht wirklich. Das hätte man den Fußballfans in Deutschland wohl nur schwer beibringen können, dass nach so einer Leistung nichts passiert. Allerdings hatte Nagelsmann seinen Rücktritt nach dem peinlichen Aus gegen Paraguay ja erstmal noch ausgeschlossen. Gestern gab es dann aber ein Krisentreffen beim DFB und da haben ihm die Bosse dann wohl klar gemacht, dass er keine Zukunft als Bundestrainer hat.
0: Ja, jetzt ist es passiert. Nagelsmann ist weg vom Fenster und es ist Platz für jemand Neuen. Katrin aus Dresden, die hat sogar schon eine Top-3-Kandidatenliste.
2: Da ich ja Ossi bin, würde ich sagen, Matthias Sammer hat damals auch einen guten Job gemacht bei Dortmund. Seitdem bin ich auch Dortmund-Fan. Zum Beispiel Michael Ballack, um den ist es sehr ruhig geworden. Ich könnte mir auch vorstellen, dass der eine Nationalelf trainieren könnte. Die haben alle Erfahrungen, die haben alle im Ausland gespielt. Also das wären so meine Favoriten. Kloppi natürlich auch.
0: Ja, der Jürgen Klopp, das ist ja der Favorit für viele, wenn es um den Trainerposten der Nationalmannschaft geht. Bei uns wird diskutiert, in Kanada, den USA und Mexiko wird fröhlich weitergekickt, heute und morgen früh noch. Und dann sind die 16. Finalspiele durch. Das Topspiel heute Abend, Australien gegen Ägypten, das wird im ZDF übertragen. Anstoß ist 20 Uhr. Argentinien, Kap Verde um Mitternacht, das läuft nur auf Magenta TV. Und für alle Frühaufsteher oder spät ins Bett gehen, das letzte 16. Finalspiel morgen früh um 3:30 im ZDF.

einkultet, der Spaß macht am ab und zu mal sonnigen Freitag hier bei RSA. Heute läutet zum letzten Mal die Schulglocke und verkündet, dass der Unterricht vorbei ist. Und jetzt kommen 6 Wochen Sommerferien für die Schülerinnen und Schüler in Sachsen, Sachsen-Anhalt und Thüringen. Und in Bremen und Niedersachsen sind ja schon seit gestern Ferien. Ihr wisst, was das heißt. Dieses Wochenende richtig voller Autobahnen, vor allem Richtung Küsten, egal ob Norden, Osten oder Richtung Italien. Außerdem nochmal die Erinnerung an alle Lkw-Fahrer. Ab morgen gibt es ein Samstagsfahrverbot für Lkw über 7,5 Tonnen zwischen 7 Uhr morgens und 20 Uhr abends, um den Reiseverkehr zu entlasten. Das Ganze gilt bis einschließlich 29. August. Und auch schon mal eine kleine Vorwarnung für alle Leipzig-Pendlerinnen und Pendler. Ab Montag wird auf der Maximilianallee gebaut. Das ist hier die B2 stadteinwärts. Der Fahrbahnbelag wird da zwischen der Berliner Straße und der Essener Straße saniert. 3 Monate lang hat Mike Oldfield mit dem Reimwörterbuch über den Text von Moonlight Shadow gebrütet. Was dabei rausgekommen ist, das hören wir jetzt hier bei RSA, und zwar wunderschön vorgetragen von Maggie Riley.

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2: Wir haben es jetzt 12:30 der RSA-Verkehrsreport und A9 Nürnberg Richtung Halle-Leipzig. Da hat es einen Unfall gegeben zwischen Weißenfels und dem Rastplatz Pörsenthal-Ost. Also fahrt da bitte vorsichtig. Vorsicht, Gegenstände auf der A13 Schönefelder Kreuz Richtung Dresden zwischen Schwarzheide und Ruhland. A4 Dresden Richtung Chemnitz zwischen dem Dreieck Dresden-West in der Überleitung zur A17 Richtung Prag. Da steht ein kaputtes Auto und das auch noch genau in der Kurve. Da bitte auch vorsichtig fahren. Und im Erzgebirgskreis ist die Straße zwischen Kunersdorf und Seemann nach einem Unfall gesperrt. Geblitzt wird auf der B174 Reitzenhain Richtung Chemnitz zwischen Südring und Klausstraße. Dann stehen sie in Chemnitz, Kalkstraße stadteinwärts, in Annaberg-Buchholz, Große Kirchgasse stadtauswärts und in Markleberg, da wird auch noch geblitzt, Seenallee in beide Richtungen in der 50er-Zone. Habt ihr noch was gesehen? Steht noch irgendwo ein Blitzer oder staut sich's? Dann meldet uns rein, das Ganze kostenlos unter der 0800 0815 200 und wir geben es für euch an alle anderen weiter. Gute Fahrt! Das Wetter im Freistaat, das ist nicht ganz so super sommerlich, aber ist auf jeden Fall besser als fast die ganze Woche. Heute gibt es einen Mix aus Sonne und Wolken. Es bleibt auch fast überall trocken. Erstmal bis zum Nachmittag, dann kann es nämlich vereinzelt auch mal regnen. Heute bis 23 Grad, das Wetter am Wochenende. Morgen nochmal so Wetter wie heute, also so ein Mix aus Sonne und Wolken und selten Regen. Am Sonntag öfter mal Regen möglich. Die Temperaturen bleiben ungefähr gleich. So zwischen 20 und 24 Grad jetzt am Wochenende.
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Der sorgt für die passende Wochenendstimmung. Ja, kann ja gar nicht schnell genug gehen, bis der Freitag vorbei ist. RSA ist hier für euch und heute Abend geht's in Leipzig aufs Weinfest. Seit Mittwoch laden über 30 Winzer auf den Leipziger Markt. Zur Verkostung und Live-Musik gibt's auch das ganze Wochenende. Das Leipziger Weinfest hat immer von 12 bis 23 Uhr geöffnet. 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
0: 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Die gibt's jetzt direkt aus dem Jahr 1986. Thorn in My Side von Eurythmics. 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Yeah! Sag ich doch.

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10: Um 13 Uhr. Ich bin Dirk Justus.
11: 4 Tage nach der WM-Blamage gegen Paraguay zieht Julian Nagelsmann die Konsequenzen. Der 38-Jährige ist als Bundestrainer zurückgetreten. Mehr von Tim Britztrup.
12: Die Entscheidung sei ihm alles andere als leicht gefallen. Die Mannschaft habe nach so einer herben Enttäuschung aber die Chance auf einen unbelasteten Neuanfang verdient, heißt es in einer Mitteilung auf der DFB-Seite. Und die DFB-Spitze will jetzt so schnell wie möglich das Gespräch mit Jürgen Klopp suchen. Der soll auch schon seine grundsätzliche Bereitschaft erklärt haben, den Posten zu übernehmen.
11: Wer krank nicht zur Arbeit kann, soll künftig ab dem ersten Tag ein Attest vorzeigen. Das ist ein Teil der Reformpläne im Bund. Das wird Patienten und vor allem die Praxen noch stärker belasten, fürchtet die Kassenärztliche Vereinigung Sachsen. Die Landesregierung sieht die Ideen dagegen grundsätzlich als wichtigen ersten Schritt. Der ADAC rechnet zum Ferienstart mit Staus auf den Autobahnen hier in Sachsen. Auf der A4 gibt es gleich mehrere Baustellen, aber auch auf der A13, A14 und der A72 wird gebaut. Außerdem müssen Urlauber damit rechnen, dass es an den Grenzübergängen auf der A4 und der A17 länger dauert. Bei der Fußball-WM werden die 3 letzten Achtelfinalteilnehmer gesucht. Am Abend spielt Australien gegen Ägypten. Danach trifft Titelverteidiger Argentinien auf Außenseiter Kap Verde und Kolumbien auf Ghana. In der vergangenen Nacht sind Spanien, Portugal und die Schweiz weitergekommen. 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
13: Es ist 1 Minute nach 1 der RSA-Verkehrsreport. A4 Dresden Richtung Chemnitz, Dreieck Dresden-West in der Überleitung zur A17 Richtung Prag steht ein kaputtes Auto im Bereich der Kurve. A38 Halle Richtung Leipzig zwischen dem Kreuz Leipzig-Süd und Leipzig-Südost ein kaputter LKW in der Baustelle. Im Erzgebirgskreis ist die Straße zwischen Kunersdorf und Sehma nach einem Unfall gesperrt und in Dresden ist die Rosenstraße zwischen der B173 Ammonstraße und der Papiermühlengasse nach einem Unfall gesperrt. Blitzer habt ihr gesehen auf der B174 Reizenhain Richtung Chemnitz zwischen Südring und Klausstraße. In Chemnitz Kalkstraße statt einwärts. Dann ein Blitzer in Annaberg-Buchholz, Große Kirchgasse statt auswärts und in Oberlungwitz wird geblitzt, Stolberger Straße Richtung Lugau. Habt ihr noch was gesehen? Noch mehr Staus, noch mehr Blitzer? Meldet uns rein kostenlos unter 0800 0815 200. Gute Fahrt! Das Wetter im Freistaat. Heute ein Mix aus Wolken und Sonne. Es wird, naja, mild, aber nicht wirklich warm. Bis 23 Grad heute nur. Aber da kann man schön im Garten was machen. Und heute Nachmittag dann allerdings ein bisschen Päuschen, weil da kann es nämlich auch mal regnen.
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13: Hallo zusammen. Heute gibt's Zeugnisse. Und nicht vergessen, ne? Also eine schlechte Note ist kein Weltuntergang. Jeder von uns hatte bestimmt mindestens eine Mal auf dem Zeugnis. Und aus uns ist ja trotzdem was geworden. Bei Kim Wilde war es übrigens Mathe. Da war sie richtig mies und hat noch nicht mal die Abschlussprüfung abgelegt. Und jetzt läuft sie im Radio. Bei RSA mit Kids in America. Ich bin Turi, ich wünsche euch einen schönen Freitag.

FSA am Freitagmittag. Jetzt gibt's Sommergefühle, während ihr das nächste Auto auf die Hebebühne holt. Mit Italo Disco von Ryan Paris. Sowas hört ihr gern? Also Musik, die nach Sommer klingt? 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Jetzt aber hier das 80er-Jahre-Sommergefühl schlechthin, nämlich Italo-Disco bei RSA. Dazu wurde nicht nur an der Adria, sondern auch am Ostseestrand getanzt.

0: Da wird im Garten der Maulwurfshöhle runtergestampft zum New York Groove hier bei RSA. Ja, noch ist es lange hell, auch wenn die Tage schon wieder kürzer werden. Und wenn ihr heute Abend dann auf der Terrasse sitzt, dann gönnt euch doch die besten Hits der 80er in extra lang. 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Uwe, auf was können wir uns freuen bei dir?
1: Da gibt's heute Abend was für die Depeche Mode Fans. Was aus den ganz frühen Tagen von Demo. Und zwar Get the Balance Right. Der Combination Mix heute Abend zu hören. Und natürlich auch wieder mal was Deutschsprachiges. Falco ist dabei. Ein Stück, was man auch sehr selten hört. Junge Römer, heute Abend in der XXL-Version.
0: Die ganz langen Rillen, die gibt's immer Freitagabend hier bei RSA, bei Maxis Maximal mit Uwe Heuer. 19 Uhr geht's los und ihr habt's ja gerade gehört, ne? Depeche Mode ist in extra lang auch mit dabei. Gut, wir geben uns jetzt erstmal mit der normalen Länge zufrieden. Depeche Mode hier bei RSA mit Everything Counts.

0: 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Bei der Arbeit Skispringen im Sommer? Gibt's. Und zwar dieses Wochenende in Klingenthal. Wie das funktioniert und wie ihr selbst mittendrin statt nur dabei sein könnt, hört ihr gleich bei mir um 2:10. Und mit mehr Musik aus den 80ern geht's auch in der nächsten halben Stunde weiter von Pat Benatar und von Bad Boys Blue. Außerdem ein absoluter Kulthit von Bon Jovi. Ja, eigentlich hat Jon Bon Jovi den Song für einen Film geschrieben. Romeo is Bleeding. Deshalb ist das auch die erste Zeile im Text. Aber als er den Film gesehen hat, ja, dann fand er den halt einfach nicht gut, ne? Da hat er gesagt, nö, den Song kriegt ihr nicht für euren Film. Der Song, um den es geht, ist Always und den hören wir gleich nach Bad Boys Blue hier bei RSA.
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0: Wir haben es eine Minute vor 1:30, der RSA-Verkehrsreport im Erzgebirgskreis. Da ist die Straße zwischen Kunersdorf und Sehmar nach einem Unfall gesperrt. Und ihr habt Blitzer gesehen in Annaberg-Buchholz, Große Kirchgasse stadtauswärts, in Markleberg, Seenallee in beide Richtungen in der 50er-Zone und in Oberlungwitz wird geblitzt, Stolberger Straße Richtung Lugau. Habt ihr sonst noch was? Noch ein Stau? Noch ein Blitzer? Liegen irgendwo Metallteile auf der Straße? Dann meldet uns rein, damit wir allen anderen Bescheid sagen können und sie warnen können. Die Nummer ist kostenlos. Das ist die 0800 0815 200. Gute Fahrt! Das Wetter im Freistaat. Heute gibt es einen Mix aus Sonne und Wolken. Das Ganze gibt es morgen auch nochmal. Erst am Sonntag sind es mehr Wolken als Sonne. Es kann vereinzelt immer mal regnen. Die Regenwahrscheinlichkeit steigt am Sonntag. Heute kann es dann so gegen Abend mal so ein bisschen tröpfeln. Und die Temperaturen heute und am Wochenende ähnlich. So zwischen 20 und 24 Grad maximal.
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ein absoluter Kult-Hit von Bon Jovi hier bei RSA. Während ihr gerade nochmal die letzten Termine vom Wochenende checkt, RSA bei der Arbeit für euch. Ja, mit eurer Hilfe, da haben wir in den letzten Wochen und Monaten unsere Musikauswahl mal auf den Prüfstand gestellt und konnten unseren Musikmix nochmal so ein bisschen optimieren. Und dabei sind einige Hammer 80er und Kult-Hits in unsere Playlist mit reingerutscht, die wir gemeinsam feiern. Sowas wie Belfast zum Beispiel von Boney M. Ja, oder auch Peter Gabriel. Ihr hört, dranbleiben lohnt sich für noch mehr Musik aus den 80ern und Kult-Hits, die Spaß machen bei RSA.

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0: Mehr Musik aus den 80ern und Kulthits, die Spaß machen hier bei RSA. Das war einer zum Mitswingen hier auf eurem Weg in Richtung Wochenende. Und dieses Wochenende, da geht's auf die Ski. Ja, allerdings nicht in den Schnee, sondern ins Wasser. Bei der Wasserskispring-WM in Klingenthal. Frank Meinl ist der Organisator. Was können wir uns denn da bitte drunter vorstellen?
1: Das Wasserskispringen ist eigentlich dasselbe wie das Skispringen im Winter von einer großen Schanze. Bloß mit dem Unterschied, dass man nicht auf den Füßen landet, sondern mit dem Kopf zuerst ins Wasser kommen muss.
0: Mitmachen kann jeder bei der Wasserskispringen-WM. Auch kurzfristige Anmeldungen sind noch möglich. Und dann gibt es noch ein besonderes Highlight, die Bierschwimmstaffel. Frank, was ist das?
1: Da brauchen Sie 4 Personen in einer Staffel. Dann werden 50 Meter geschwommen. Dann muss der Schwimmer aus dem Becken herausklettern und so schnell wie möglich ein 0,4 Liter Bier trinken. Und erst wenn dieses Bier alle ist, darf der Nächste losschwimmen. Also das ist ein Riesenspektakel. So eine Staffel kann auch ganz schnell beim Biertrinken entschieden werden.
0: Witzig! Alle Infos zur Wasserskispringen-WM findet ihr bei uns im Netz auf rsasachsen.de.

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1: Um 14 Uhr, ich bin Colin Mock. 4 Tage nach der WM-Blamage gegen Paraguay zieht Julian Nagelsmann die Konsequenzen. Der 38-Jährige ist als Bundestrainer zurückgetreten. Mehr von Tim Britztrup.
2: Die Entscheidung sei ihm alles andere als leicht gefallen. Die Mannschaft habe nach so einer herben Enttäuschung aber die Chance auf einen unbelasteten Neuanfang verdient, heißt es in einer Mitteilung auf der DFB-Seite. Und die DFB-Spitze will jetzt so schnell wie möglich das Gespräch mit Jürgen Klopp suchen. Der soll auch schon seine grundsätzliche Bereitschaft erklärt haben, den Posten zu übernehmen.
1: Die neuen Reformpläne im Bund kommen bei der sächsischen Landesregierung grundsätzlich gut an. Etwa die Ideen zur Einkommensteuer müssen noch mal genauer geprüft werden, sagt CDU-Finanzminister Piwarz. Es sei aber insgesamt gut, dass der Bund jetzt handelt. Zu der teils scharfen Kritik an den Plänen sagt Piwarz:
3: Ich kann das verstehen, dass man sich mehr wünscht, aber jeder Weg beginnt mit dem ersten Schritt. Man sollte jetzt, glaube ich, nicht auf einzelne Punkte wie die Krankschreibung schon ab dem ersten Tag so darauf abstellen, dass das jetzt das riesengroße Thema ist. Bei mir überwiegen eher die positiven Elemente und man sollte jetzt diesem Reformvorhaben auch eine Chance auf Realisierung geben.
1: Der Teileinsturz der Carola-Brücke in Dresden wird nicht weiter von der Staatsanwaltschaft verfolgt. Sie sieht keine Hinweise auf ein strafbares Verhalten. Ursache war laut Gutachten ein Materialversagen im Spannstahl. Die Schäden waren bei Prüfungen nicht erkennbar. Verletzt wurde bei dem Einsturz niemand. 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
4: Eine Minute nach um 2 der RSA-Verkehrsreport. Im Erzgebirgskreis ist die Straße zwischen Kunersdorf und Sehma nach einem Unfall gesperrt. Außerdem habt ihr Blitzer gesehen in Annaberg-Buchholz, Große Kirchgasse stadtauswärts, in Markleberg, Seenallee in beide Richtungen in der 50er-Zone und in Oberlungwitz stehen sie Stolberger Straße Richtung Lugau. Habt ihr noch mehr? Dann gerne her, kostenlos unter der 0800 0815 200. Gute Fahrt! Das Wetter im Freistaat. Heute ein Mix aus Wolken und Sonne. Bis zum späten Nachmittag oder Abend bleibt es auch trocken. Dann kann es vereinzelt mal regnen. Und wir kriegen heute bis 23 Grad.
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4: Hallo zusammen. Trinkflasche verloren, platter Schlauch oder zum falschen Zeitpunkt was gegessen? Ja, Radfahren ist ein unberechenbarer und gleichzeitig unglaublich spannender Sport. Ab morgen sind die Besten der Besten bei der Tour de France. Welche Etappe ihr da unbedingt gucken solltet und welche Deutschen beim wichtigsten Radrennen der Welt was rocken können? Gleich 2:50 hier bei RSA. Jetzt geht's mit ganz großen Gefühlen von Phil Collins Richtung Wochenende. Two Hearts. Ich bin Tori und ich wünsche euch einen schönen Freitagnachmittag.

0: Ka-ching.
1: Das Lieblingsgeräusch der Einzelhändler bei RSA, Ka-ching. Das war's für Julian Nagelsmann. Er ist nicht länger Trainer der deutschen Fußballnationalmannschaft. Das hat der DFB heute Mittag verkündet. Philipp Nützig aus unserem WM-Sportteam. Überraschend kommt das ja jetzt nicht.
2: Naja, direkt nach dem blamablen Aus gegen Paraguay hatte Nagelsmann noch gesagt, dass er weitermachen würde, wenn man ihn denn lässt. In den letzten Tagen ist der öffentliche Druck dann wohl einfach zu groß geworden. Mit einigen seiner Entscheidungen und seiner Kommunikation vor und während des Turniers hat sich der 38-Jährige dann doch bei den 80 Millionen Bundestrainern im Land sehr unbeliebt gemacht. Stichwort Dennis Undav und der Umgang Nagelsmanns mit dem deutschen Top-Torjäger.
1: Jetzt ist es auf jeden Fall passiert. Nagelsmann ist weg vom Fenster. Da wird natürlich heiß diskutiert, wer wird der Neue? Und ganz oben auf der Wunschliste von vielen Fans und wohl auch vom DFB selbst steht Jürgen Klopp. Während bei uns alles neu wird für die nächste WM oder EM, da wird in Kanada, den USA und Mexiko fröhlich weitergekickt, weil die aktuelle läuft ja noch. Die letzten 3 Sechzehntelfinalspiele stehen an. Das Topspiel heute Abend Australien gegen Ägypten wird im ZDF übertragen. Anstoß ist 20 Uhr, Argentinien Kap Verde um Mitternacht, läuft nur auf Magenta TV, aber für alle Frühaufsteher oder halt sehr spät ins Bettgeher, das letzte 16-Finalspiel Kolumbien gegen Ghana, das läuft dann wieder bei uns im Fernsehen, nämlich im ZDF früh 3:30. Während ihr in der Werkstatt noch ordentlich das Werkzeug verstaut, gibt's hier mehr Musik aus den 80ern bei RSA von Annie Motion.

0: Da nickt ihr ganz automatisch mit dem Kopf mit. Ja, bei dem Song, da kann man auch einfach nicht anders. RSA am Freitagnachmittag. Morgen startet die Tour de France, das wichtigste Radrennen der Welt. Noemi von den RSA-Muntermachern ist ja hier unser Haus und Hof. Jan Ulrich, der kennt sich aus in Sachen Radfahren. Noemi, also nach wem müssen wir denn da jetzt am Wochenende Ausschau halten?
1: Unser wichtigster Mann aus Deutschland ist Florian Lippowitz. Letztes Jahr Dritter der Tour, fährt beim Team Red Bull Bora Hansgrohe. Vielleicht kann er dieses Jahr wieder was rocken, denn Topform hat er schon bewiesen mit dem Sieg der Slowenien-Rundfahrt. Glasklare Favoriten sind aber natürlich der Slowene, der Allzeitsieger Tadej Pogacar und sein ewiger Rivale, der Däne Jonas Vingegaard. Daneben unzählige unglaubliche Talente, wie der deutsche Niels Pollitt. Den erkennt ihr immer an den vielen Zähnen, wenn er sich da einen Berg hochquält. Oder Phil Bauhaus, der hatte bei der Tour de France schon einige zweite Plätze als Sprinter. Vielleicht passt es diesmal. Also ab morgen Tour de France. Am besten gleich den Tourauftakt schauen. Teamzeitfahren, das ist was ganz Besonderes. Und dann starten sie auch noch in Spanien, in Barcelona. Auf jeden Fall die krasse Bergetappe am Alpe d'Huez. Am 25. Juli, wo sie wieder durch die Massen da durchmanövrieren. Schauen könnt ihr das Ganze bei den Öffentlichen. Meine Empfehlung ist aber Eurosport, denn mit Jens Vogt aus Berlin und Rolf Aldag, ehemals T-Mobile, sind da zwei überragende Fahrer selbst am Kommentieren.
0: Jetzt geht's hier mit ganz viel 80er-Power durch den Freitag bei RSA und mit dem New Jersey Mass Choir. Also der erste Gospelchor, der jemals bei einem Rocksong im Hintergrund gesungen hat. Den haben sich Foreigner ins Studio eingeladen.

0: 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Heute wird's voll auf den Straßen in Sachsen, Sachsen-Anhalt und Thüringen. Da starten nämlich die Sommerferien. Und kleiner Tipp für die Ferien, ladet euch die kostenlose RSA-App runter und nehmt unsere Podcasts mit in den Urlaub. Da liegt ihr dann schön am Strand und hört die Jahrhundertgeschichten an der Ostsee. In der nächsten halben Stunde, da gibt's hier wieder einen Hammer-Song, der bis jetzt so nicht bei RSA lief. All Together Now von The Farm. Mit eurer Hilfe haben wir unseren Musikmix auf Herz und Nieren geprüft und ein bisschen optimiert. Also dranbleiben bei RSA lohnt sich. Es laufen immer wieder Kulthits und mehr Musik aus den 80ern bei uns im Programm, die ihr so auch schon länger nicht mehr gehört habt.
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0: Es ist 2:30 der RSA Verkehrsreport. In Plauen, da ist die Hoferstraße zwischen der B92 Böhlerstraße und an der Meisterei nach einem Unfall in beide Richtungen gesperrt. Dann im Erzgebirgskreis die Straße zwischen Kundersdorf und Sehma nach einem Unfall gesperrt. Und in Merane ist die Poststraße zwischen Obere Mühlgasse und Packhofstraße auch nach einem Unfall gesperrt. Blitze habt ihr gesehen in Chemnitz, Adelsbergstraße in der 30er-Zone. In Annaberg-Buchholz stehen sie, Große Kirchgasse stadtauswärts. Und in Oberlungwitz, Stolberger Straße Richtung Lugau. Staus und Blitzer meldet ihr uns kostenlos unter 0800 0815 200. Gute Fahrt!
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0: Das Wetter im Freistaat. Da wechseln sich heute Sonne und Wolken ab. Es ist nicht ganz so warm wie gestern. Bis 23 Grad werden es. Und heute Nachmittag kann es dann vereinzelt auch mal regnen. Das Wetter am Wochenende. Morgen nochmal so wie heute. Am Sonntag mehr Wolken als Sonne. Da auch öfter mal Regen möglich. Und die Temperaturen, die bleiben am Wochenende gleich so wie heute. Also so zwischen 20 und 24 Grad maximal.
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Der offizielle Song der englischen Fußballnationalmannschaft 2004. RSA hier für euch, für euren Start Richtung Wochenende und für alle mit schulpflichtigen Kindern, ja auch der Start Richtung Sommerferien. 6 Wochen liegen vor den Schülerinnen und Schülern in Sachsen, Sachsen-Anhalt und Thüringen. Und in Bremen und Niedersachsen, da sind ja schon seit gestern Ferien. Ihr wisst, was das heißt? Ja, dieses Wochenende wird's voll auf den Autobahnen. Und zwar vor allem Richtung Küsten, egal ob die im Norden, Osten oder Richtung Italien sind. Außerdem auch nochmal die Erinnerung an alle Lkw-Fahrer. Ab morgen gibt es ein Samstagsfahrverbot für Lkw über 7,5 Tonnen. Zwischen 7 Uhr morgens und 20 Uhr abends, um den Reiseverkehr zu entlasten. Das Fahrverbot gilt bis einschließlich 29. August. Und nochmal eine kleine Vorwarnung für alle Leipzig-Pendler. Ab Montag wird auf der Maximilianallee gebaut. Der Fahrbahnbelag wird da zwischen der Berliner Straße und der Essener Straße saniert. In den musikalischen Urlaub geht's jetzt mit Rose Lawrence hier bei RSA, nämlich nach Afrika.

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0: Ein wahres Wort von ABBA, The Winner Takes It All. Der Gewinner kriegt alles. Mhm. RSA hier für euch am Freitagnachmittag. Ihr hört ihn schon im Hintergrund zustimmend murmeln. Mhm. Uwe Heuer ist da und übernimmt jetzt ab 15 Uhr im Gute-Laune-Nachmittag.
1: Ja, Liebe geht raus an Julian. Endpunkt.
0: Achso, oh, du bist gehässig.
1: Oh nein. Okay, sei es drum. Wir feiern den Start in die Schulferien. Wir feiern natürlich auch die Urlaubszeit allgemein bei uns in Sachsen und geben euch mit etwas Glück 500 Euro Urlaubszuschuss, wie es funktioniert. 15,40 mehr dazu. Und heute natürlich ganz offiziell wieder kurz nach 17 Uhr Sachsen fiebert dem offiziellen Start ins Wochenende entgegen. Das erste Juli-Wochenende 2026.
0: Das erste Sommerferienwochenende.
1: Ja, auch. Also es gibt viel zu feiern. Ihr merkt schon, es lohnt sich richtig dran zu bleiben. Und wir beschäftigen uns auch noch mal ein bisschen mit der Fußball-WM. Geht ja weiter.
0: Ne? Auch richtig, wenn, ja. Julian, auch wenn wir raus sind.
1: Obwohl Julian und seine Kumpels nicht mehr dabei sind.
0: So, der gehässige Uwe Heuer gleich ab 3 hier im Gute-Laune-Nachmittag bei RSA. Das muss ich jetzt hier unterbinden. Du hast jetzt auch

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2: Um 15 Uhr, ich bin Colin Mock. Julian Nagelsmann ist nicht mehr Bundestrainer. Nach dem peinlichen WM-Aus haben sich der 38-Jährige und der DFB auf eine Vertragsauflösung geeinigt. Das hat der Verband am Mittag mitgeteilt. Einen Nachfolger hat der DFB auch schon im Blick. Jürgen Klopp ist der Wunschkandidat. Mit ihm sollen jetzt schnell erste Gespräche geführt werden. Deutschland war bei der Weltmeisterschaft schon im 16. Finale an Paraguay gescheitert. Seit dem WM-Titel 2014 hat es die DFB-Elf nicht mehr ins Achtelfinale geschafft. Wer krank nicht zur Arbeit kann, soll künftig ab dem ersten Tag einen Attest vorzeigen. Das ist ein Teil der Reformpläne der Bundesregierung. Das wird Patienten und vor allem die Praxen noch stärker belasten, fürchtet die Kassenärztliche Vereinigung Sachsen. Die Landesregierung will die Pläne nochmal gründlich prüfen, etwa auch die Änderungspläne bei der Einkommenssteuer. Im Großen und Ganzen sei es aber gut, dass jetzt was passiert, sagt uns Finanzminister Christian Piwarz.
3: Ich gebe dem Ganzen eine Chance. Dieses Land braucht Reformen und es muss einen geben, der die ersten Schritte macht. Und das will diese Bundesregierung tun. Und das ist erstmal grundsätzlich richtig.
2: Bei der Fußball-WM stehen die letzten drei Sechzehntelfinals an. Am Abend trifft zunächst Australien auf Ägypten. Danach spielt Titelverteidiger Argentinien gegen Außenseiter Kap Verde und Kolumbien gegen Ghana. Letzte Nacht hatten sich Spanien, Portugal und die Schweiz fürs Achtelfinale qualifiziert. 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
4: Kurz nach drei, hier ist der RSA-Verkehrsreport. Ich bin Uwe Heuer. Vorsicht auf der A9 Nürnberg Richtung Berlin. Zwischen Leipzig-West und Großkugel hat es einen Unfall gegeben. Im Erzgebirgskreis ist die Straße zwischen Kunersdorf und Sehma nach dem Unfall gesperrt. Und in Merane ist die Poststraße zwischen Obere Mühlgasse und Packhofstraße nach einem Unfall gesperrt. Blitzer stehen in Chemnitz, Adelsbergstraße. In Annaberg-Buchholz steht ein Blitzer in der großen Kirchgasse stadtauswärts. Wenn noch was fehlen sollte, ihr habt noch Staus oder weitere Blitzer gesehen, dann ruft einfach an. Das Ganze ist kostenfrei. Unsere Hotline ist die 0800 0815 200 und wir wünschen euch eine gute Fahrt. Das RSA-Wetter für den Freistaat. Heute Nachmittag, ja, Sonne, ein paar Wolken ziehen durch, aber es bleibt trocken. Aktuell sind wir in Torgau mit 23 Grad dabei. Kommende Nacht bleibt es auch trocken, geht auf 13 bis 8 Grad runter. Morgen der Sonnabend dann Sonne-Wolken-Mix bei bis zu 22 Grad. Am Nachmittag vereinzelt mal ein paar Regentropfen dabei. Und Sonntag und Montag geht es wechselnd bewölkt weiter bei ähnlichen Temperaturen.
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4: Der Freitagnachmittag, kurz nach drei, ab geht's in Richtung erstes Sommerferienwochenende. Und gleich vier Bundesländer starten heute am 3. Juli in die Sommerferien. Also straßenmäßig sieht's ja noch ganz gut aus. Ich hoffe, das bleibt auch so. Euch erstmal einen schönen Freitagnachmittag gleich mit Charles und Eddie. Would I Lie to You? Das hier ist Kult aus den 80ern. CC Catch mit dabei. Das sind die Kult-Hits, die

Der gute Laune-Nachmittag hier bei RSA. Und da gibt es auch eine gute Nachricht zum Start in die Sommerferien. Der Silbersee bei Losa in der Lausitz, der ist jetzt wieder zum Baden und zum Bootfahren freigegeben worden. Wegen Sicherungsmaßnahmen war der See in großen Teilen in den vergangenen Jahren für die Nutzung gesperrt. Also, gute Nachricht und Badeseen in eurer Region, die findet ihr bei uns im Netz unter rsasachsen.de. Lohnt sich, da mal mit reinzuklicken. Hier ist RSA, mehr Musik aus den 80ern für euch jetzt von Culture Club.

0: Das sind die Kulthits, die Spaß machen. 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

0: Kulthits, die Spaß machen, das ist RSA am Freitagnachmittag gleich 15.26 Uhr, also 4 Minuten noch bis 3:30. Uwe Heuer hier und wir freuen uns gleich auf mehr Musik aus den 80ern. Zwar von Modern Talking, Yoma Heart, Yoma Soul, aber vorher noch Aktuelles von unseren Reportern aus eurer Region.
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17: Mit André Glatzel. Schockanrufe, falsche Polizisten, betrügerische Geldanlagen. Immer wieder kommen Kriminelle damit durch. Oft geraten dabei vor allem ältere Menschen ins Visier. Diese Woche machen die Polizei und das Landeskriminalamt in Sachsen besonders stark darauf aufmerksam, welche Maschen es gibt und wie man sich am besten davor schützt. Kathleen Zink vom LKA sagte uns:
18: Dabei ist uns wichtig, dass wir nicht nur die ältere Generation ansprechen, sondern auch die Kinder, die Enkel, die Nachbarn und die Freunde, damit man sich im Familienkreis, im Bekanntenkreis darüber unterhalten kann. Denn wenn das Geld einmal weg ist, kommt es dann auch meistens nicht wieder und wir müssen handeln, bevor das Kind in den Brunnen gefallen ist.
17: Nach einem Felssturz bleibt die Startstraße 271 zwischen Pöhler und Rittersgrün voll gesperrt. Am Ortsausgang von Pöhler waren nach einem Unwetter mehrere Felsstücke und ein Baum auf die Straße gestürzt. Verletzt wurde glücklicherweise niemand. Ein Gutachten soll jetzt klären, wann die Straße wieder sicher für den Verkehr freigegeben werden kann. Das Gesundheitsamt Mittelsachsen mahnt beim Baden in wilden Gewässern zur Vorsicht. Die meisten Badestellen sind zwar in gutem Zustand, bei einigen Teichen war die Sichttiefe aber deutlich zu niedrig. Das kann auf starkes Algenwachstum hindeuten. Wer trotzdem badet, sollte sich danach gründlich abduschen. 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
0: Eine Minute nach 3:30, hier ist der RSA-Verkehrsreporter. Ich bin Uwe Heuer, A9, Richtung Berlin. Zwischen Leipzig-West und Großkugel hat es einen Unfall gegeben. Aktuell etwa 10 Minuten Wartezeit für euch. Vorsicht auf der A14 Richtung Halle. Zwischen Schkeuditzer Kreuz und Gröbers, da sind Rehe auf der Fahrbahn gesehen worden. Dann ist die B186 aktuell zwischen Gölzig und Schkeuditz nach dem Unfall gesperrt. Im Erzgebirgskreis ist die Straße zwischen Kunnersdorf und Sehma nach dem Unfall gesperrt. Blitzer stehen. B93 Richtung Zwickau vor dem Moseltunnel. Auf der B169 in Chemnitz ist die Nefestraße nach der Abfahrt Südring stadteinwärts. Und ein weiterer Blitzer in Chemnitz, Adelsbergstraße. Wenn noch was zu ergänzen ist, ihr habt noch Staus oder weitere Blitzer gesehen, dann ruft einfach an. Kostenfrei wie immer. Unsere Hotline ist die 0800 0815 200. Und wir wünschen euch eine gute Fahrt. Das RSH-Wetter für den Freistaat. Heute Nachmittag Sonne und Wolken im Wechsel. Aktuell in Hoyerswerda 22 badetaugliche Grad. Kommende Nacht sternenklar, trocken, 13 bis 8 Grad die Tiefstwerte. Und morgen geht's mit dem Sonne-Wolken-Mix weiter. Am Sonntag sind einzelne Schauer und Gewitter möglich. 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Mehr Musik aus den 80ern. Absoluter Kult jetzt auf dem Weg in Richtung Wochenende. Von

0: Mit RSA im Ohr geht's ins Wochenende. Gleich Mike Oldfield und Maggie Reilly. 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Jetzt geht's aber um die Kohle.
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0: 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Liane hat's auch gemacht.
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0: Ja, also damit ist sie auf alle Fälle schon mal im Lostopf für den 500 Euro Urlaubszuschuss. Und ihr schickt euren Urlaubsreim als Sprachnachricht an die 0341 3937 4 mal die 8. 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

gute Laune Nachmittag hier bei RSA. Und ihr merkt ja schon, wir haben so ein bisschen an unserer Musikliste herumgedoktert, mit eurer Hilfe gemeinsam. Viele Sachen wieder mit reingespielt, die wir lange nicht mehr gehört haben, wie gleich zum Beispiel Chumbawamba. Werdet ihr sagen, was? Aber den kennt ihr. Wartet ab. Gibt's gleich nach diesem Knaller 80er von Cyndi Lauper. Hier ist Girls Just Wanna Have Fun.

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1: Um 16 Uhr, ich bin Colin Mock. Julian Nagelsmann ist nicht mehr Bundestrainer. 4 Tage nach der WM-Blamage gegen Paraguay hat er sich mit dem DFB auf eine Vertragsauflösung geeinigt. Mehr von Tim Britztrup.
2: Der 38-Jährige hatte einen Rücktritt zunächst ausgeschlossen. Er sei keiner, der wegläuft. Gestern gab es dann einen Krisengipfel beim DFB, auf dem die Trennung dann besiegelt wurde. Der DFB hat sich auch bei der Nachfolge schon festgelegt. Jürgen Klopp soll übernehmen. Mit dem Ex-Trainer von Borussia Dortmund und Liverpool sollen jetzt Gespräche geführt werden. Aktuell ist Klopp noch für Red Bull tätig.
1: Eine zwingende Krankschreibung ab Tag 1. Das plant die Bundesregierung. Dadurch sollen die Menschen es sich künftig zweimal überlegen, ob sie nicht doch zur Arbeit gehen können. Scharfe Kritik daran kommt unter anderem von den Ärzten. Sie befürchten noch stärker überlaufene Praxen. Sachsens Kassenärztechef Stefan Windau sagte uns:
3: Es wird die Zeiten verkürzen. Die Arzt-Patienten-Kontaktsituation, es wird mehr Bürokratie bringen und eine allgemeine Unzufriedenheit. Die Last bleibt bei den Patienten und bleibt vor allem beim ärztlichen und nichtärztlichen Personal in den Praxen. Und das ist sehr schwierig, weil die Situation sowieso schon angespannt ist.
1: Sachsen plant den nächsten Rekordhaushalt. Die Landesregierung hat den Entwurf für den Doppelhaushalt für die kommenden 2 Jahre vorgelegt. Insgesamt sind Ausgaben von 53,5 Milliarden Euro geplant, so viele wie noch nie. Erstmals will die Regierung deshalb auch Schulden aufnehmen. 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
4: Es ist kurz nach 4, hier ist der RSA-Verkehrsreport. Ich bin Uwe Heuer. Die B186 ist aktuell zwischen Dölzig und Schkeuditz nach einem Unfall gesperrt. Und dann haben wir noch Blitzer für euch auf der B87 in Mokrena Richtung Leipzig. Auf der B93 Richtung Zwickau, kurz vorm Moseltunnel. In Chemnitz steht einer auf der B169, also die Nefestraße, nach der Abfahrt Südring statt einwärts. In Leipzig steht ein Blitzer in der Messeallee statt einwärts und in Dresden einer in der Stübelallee statt einwärts. Staus und Blitzer bitte immer melden an unserer kostenfreien Hotline. Das ist die 0800 0815 200 und wir wünschen euch eine gute Fahrt. Das RSA-Wetter für den Freistaat. Sonne und Wolken im Wechsel bei aktuell 22 Grad in Bad Schandau. Und es ist trocken, bleibt auch in der kommenden Nacht trocken. Es geht dann runter auf 13 bis 8 Grad. Und das Wochenende morgen Sonne-Wolken-Mix. Sonntag und Montag, da kann es dann einzelne Schauer geben. Es bleibt bei ähnlichen Temperaturen.
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4: Der Freitagnachmittag, kurz nach 4, in einer knappen Stunde, schicken wir ganz Sachsen wieder ganz offiziell ins Wochenende. Bis dahin gibt es noch eine wunderbare Hörempfehlung von mir gegen 16:20. Und jetzt fangen wir erstmal so Richtung Wochenende. Gemeinsam mit Genesis, gleich dabei Jesus, He Knows Me. Und das hier ist natürlich Kult aus den 80ern. Das ist Sandra mit We'll Be Together. Schönen Nachmittag, Sachsen.

Gute Laune Nachmittag hier bei RSA. Ab geht's Richtung Wochenende. 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

Mehr Musik aus den 80ern und Kulthits, die Spaß machen. Das ist RSA zum Start in die Sommerferien. Vier Bundesländer starten heute am 3. Juli in die Sommerferien. Ja, vielleicht gehört ihr ja auch dazu, die heute schon auf gepackten Koffern sitzen. Dann gute Reise und einen schönen Urlaub wünschen wir. Hier ist RSA mit Baltimora.

0: Der Gute-Laune-Nachmittag bei RSA. Natürlich mit Kulthits, die Spaß machen. Kurz vor 16:30, Uwe Heuer hier. Und wir freuen uns gleich auf Dr. Alban, der ist dabei mit It's My Life. Und vorher noch mehr Musik aus den 80ern für euch. Von den Eurythmics, Here Comes the Rain Again. Bleibt schön dran.
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6: Mit André Glatzel. Polizei und Landeskriminalamt in Sachsen schlagen Alarm. Immer wieder werden gerade ältere Menschen Opfer von Betrügern, etwa durch Schockanrufe oder falsche Polizisten. Mit einer Aktionswache sollen potenzielle Opfer, aber auch Angehörige und Bekannte darauf aufmerksam gemacht werden. Gefährlich ist auch der Irrglaube, dass es einen selbst nie treffen könnte, sagt Kathleen Zink vom LKA.
7: Jeder, der vielleicht schon mal eine schlechte Nachricht übers Telefon bekommen hat, der weiß, man ist sofort total aufgeregt, man hat Angst und ist in einem absoluten Ausnahmezustand. Das reale Denken, das hört da so ein bisschen auf. Man muss einfach wissen, dass es sowas gibt und wie die Täter handeln und wie ich es eben auch erkennen kann.
6: In Plauen hat die Erweiterung des Stadtbades begonnen. Geplant ist eine neue Schwimmhalle mit Wettkampfbecken. Damit soll es mehr Platz für Schulen, Vereine, Reha-Sport und öffentliche Schwimmen geben. Der eigentliche Neubau soll im November starten und gut 14 Millionen Euro kosten. Fertig sein soll alles Ende 2028. Freibergs Oberbürgermeister Frille Preißler ist jetzt offiziell vereidigt worden. Der 41-Jährige war schon im Oktober gewählt worden. Wegen eines Widerspruchs konnte er sein Amt aber erst jetzt antreten. Seit Ende Juni ist Preißler offiziell Oberbürgermeister. Seine Amtszeit läuft 7 Jahre. 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
8: Eine Minute nach 5:30 hier ist der RSA-Verkehrsreporter. Ich bin Uwe Heuer. A4 Chemnitz Richtung Dresden. Zwischen Wilsdruf und Kreuz Dresden West 8 Kilometer Stau. Ihr braucht da mindestens 20 Minuten länger. Die B180 ist aktuell zwischen Thalheim und Meinersdorf wegen eines defekten Fahrzeugs gesperrt. Im Landkreis Altenburger Land die Straße zwischen Mumsdorf und Falkenhain wegen eines Waldbrandes gesperrt. Blitzer stehen heute Nachmittag auf der B93 vom Moseltunnel in Richtung Zwickau. In Dresden in der Stübelallee stadteinwärts. Vorsicht auf der B87 in Mokrena Richtung Leipzig. Und in Leipzig steht ein Blitzer in der Bornheischen Straße stadtauswärts. Wenn noch was zu ergänzen ist, ihr habt noch Staus oder weitere Blitzer gesehen, dann ruft einfach an. Kostenfrei, wie immer, unsere Hotline ist die 0800 0815 200 und wir wünschen euch eine gute Fahrt. Das RSA-Wetter für den Freistaat heute Nachmittag, eine Sonne-Wolken-Mix, wie man so schön sagt, bei aktuell 22 Grad in Freital. In der kommenden Nacht, da bleibt es trocken, geht dann runter auf 13 bis 8 Grad. Ja, und schauen wir mal aufs Wochenende. Sonne und Wolken morgen im Wechsel bei 19 bis 22. Am Sonntag können dann einzelne Schauer und Gewitter durchziehen bei ähnlichen Temperaturen. News RSA mit Musik der Eurythmics. Mehr Musik aus den 80ern auf dem Weg ins Wochenende. Here comes the rain again.

0: Ja, gute Laune Nachmittag hier bei RSA mit den Kulthits, die Spaß machen. Gleich Musik von Black. Das deutsche WM aus ist 4 Tage her und Julian Nagelsmann ist jetzt auch offiziell zurückgetreten. Philipp Nitschik aus unserem Nachrichtenteam. Überraschend kommt der Rücktritt ja nun nicht. Jetzt ist die große Frage, wie soll es weitergehen? Gibt's den großen Neuanfang?
1: Das erhofft sich der DFB wahrscheinlich und einen Wunschnachfolger gibt es auch bereits. Der Verband will jetzt Gespräche mit Jürgen Klopp aufnehmen. Der Ex-Trainer von Dortmund und Liverpool war ja immer mal wieder als möglicher Bundestrainer im Gespräch. Bisher hatte es aber zeitlich einfach nie gepasst. Das hat Klopp selbst mal gesagt. Jetzt soll der 59-Jährige aber tatsächlich verfügbar sein und auch Lust auf den Job haben. Während der WM ist Klopp ja als Experte im Fernsehen aktiv und ansonsten nur bei Red Bull hinter den Kulissen tätig.
0: Also Kloppo muss ja noch ein bisschen arbeiten bei der WM, wie eben gerade schon gehört als Reporter. Und dann lassen wir uns mal überraschen, wie es weitergeht. Und wie es weitergeht, erfahrt ihr natürlich hier von uns. 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
14: Um 17 Uhr. Ich bin Colin Mock. 4 Tage nach der WM-Blamage gegen Paraguay zieht Julian Nagelsmann die Konsequenzen.

0: Der 38-Jährige ist als Bundestrainer zurückgetreten. Mehr von Tim Britztrup.
1: Die Entscheidung sei ihm alles andere als leicht gefallen. Die Mannschaft habe nach so einer herben Enttäuschung aber die Chance auf einen unbelasteten Neuanfang verdient, heißt es in einer Mitteilung auf der DFB-Seite. Und die DFB-Spitze will jetzt so schnell wie möglich das Gespräch mit Jürgen Klopp suchen. Der soll auch schon seine grundsätzliche Bereitschaft erklärt haben, den Posten zu übernehmen.
0: Die neuen Reformpläne im Bund kommen bei der sächsischen Landesregierung grundsätzlich gut an. Etwa die Ideen zur Einkommenssteuer müssen noch mal genauer geprüft werden, sagt CDU-Finanzminister Piwarz. Es sei aber insgesamt gut, dass der Bund jetzt handelt. Zu der teils scharfen Kritik an den Plänen sagt Piwarz:
2: Ich kann das verstehen, dass man sich mehr wünscht, aber jeder Weg beginnt mit dem ersten Schritt. Man sollte jetzt, glaube ich, nicht auf einzelne Punkte wie die Krankschreibung schon ab dem ersten Tag so darauf abstellen, dass das jetzt das riesengroße Thema ist. Bei mir überwiegen eher die positiven Elemente und man sollte jetzt diesem Reformvorhaben auch eine Chance auf Realisierung geben.
0: Die Landesregierung hat den Doppelhaushalt für 2027 und 2028 auf den Weg gebracht. Der Gesamtetat liegt bei 53,5 Milliarden Euro, so hoch wie noch nie. Erstmals plant die Regierung deshalb, Schulden aufzunehmen. Gleichzeitig soll aber auch gespart werden, etwa durch Personalabbau. Nach dem Sommer wird der Landtag über die Pläne beraten. 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
3: Vielen Dank, Kollegen. Und damit kurz nach 5. Hier ist der RSA-Verkehrsreporter. Ich bin Uwe Heuer. A4 Chemnitz Richtung Dresden zwischen Wilsdorf und Kreuz Dresden-West. 8 Kilometer Stau. Ihr müsst da 20 Minuten mehr mit einplanen. Vorsicht auf der A14 Nossen Richtung Leipzig zwischen Döbeln-Ost und Döbeln-Nord. Da liegen Reifenteile auf der Fahrbahn. Blitzer stehen in Chemnitz in der Adelsbergstraße. Und Vorsicht auch in Scheibenberg in der Elterleiner Straße Richtung Elterlein. Wenn da noch was fehlen sollte, ihr habt noch Staus oder weitere Blitzer gesehen, dann ruft einfach an. Kostenfrei wie immer unsere Hotline ist die 0800 0815 200 und wir wünschen euch eine gute Fahrt. Das RSA-Wetter für den Freistaat ist ein schönes Wetter, so ein paar Wölkchen ziehen durch, aber das ist harmlos, bleibt trocken. Aktuell sind wir in Oschatz mit 22 Grad dabei. Wochenende, naja, morgen Sonne-Wolken-Mix bei bis zu 22 Grad. Am Sonntag sind einzelne Schauer und Gewitter dabei.
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3: Sekunden genau, 3:05. Freitagnachmittag. Sachsen startet ganz offiziell wieder ins Wochenende. Wir packen die Pauken und Trompeten raus. Trompeten natürlich hochpoliert. Und heute macht es ja doppelt Spaß, weil Sachsen startet in die Sommerferien. Umso lauter will ich euch jetzt hören. Die Redaktion steht bereit.

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Jetzt ein Kulthit aus den 90ern. 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

Schönen Nachmittag, Sachsen. Und das ist eine gute Nachricht zum Start in die Sommerferien. Der Silbersee bei Losa in der Lausitz, der ist jetzt wieder zum Baden und zum Bootfahren freigegeben worden. Eigentlich ja früher richtig schon Kultsee geworden. Aber wegen Sicherungsmaßnahmen war der See in großen Teilen in den vergangenen Jahren für die Nutzung ja gesperrt. Jetzt also die gute Nachricht, auch da kann geplanscht werden. Wo ihr in eurer Region mal planschen gehen könnt, könnt ihr in Ruhe nachschauen auf unserer Badeseenkarte. Hunderte Bademöglichkeiten haben wir da für euch zusammengestellt unter rsasachsen.de. Klickt mal rein, lohnt sich definitiv. Und jetzt für euch mehr Musik aus den 80ern von Michael Jackson.

Sachsen startet ins Wochenende mit RSA im Ohr und natürlich ab 19 Uhr mit Maxis Maximal. Heute Abend unter anderem mit Madonna. Einer ihrer ersten großen Erfolge aus dem zweiten Album, Like a Virgin, mit dabei. Und es gibt natürlich auch immer was Deutschsprachiges. Da hören wir heute Abend den Falco. Und Falco mal mit einem Titel, den man sonst so selten hört. Heute Abend Junge Römer. Also seid mit dabei. Heute Abend Maxis Maximal ab 19 Uhr. Ich bin Uwe Heuer und lade euch alle herzlich ein. Hier ist RSA, mehr Musik aus den 80ern, in diesem Fall von Kim Wilde.

0: Moby, absoluter Kulthit hier bei RSA am Freitagnachmittag mit dabei. Ihr merkt schon, wir haben so ein bisschen an unserer Musikliste herumgedoktert mit eurer Hilfe. Wir haben euch gefragt, was wollt ihr mal wieder hören, was habt ihr lange nicht gehört? Und ihr könnt euch gleich freuen auf Musik von Fleetwood Mac. Legendäres Album und einer der größten Hits von ihnen. Hier gleich dabei, nämlich Little Lies. Bleibt schön dran.
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14: Mit André Glatzel. Schockanrufe, falsche Polizisten, betrügerische Geldanlagen. Immer wieder kommen Kriminelle damit durch. Oft geraten dabei vor allem ältere Menschen ins Visier. Diese Woche machen die Polizei und das Landeskriminalamt in Sachsen besonders stark darauf aufmerksam, welche Maschen es gibt und wie man sich am besten davor schützt. Kathleen Zink vom LKA sagte uns:
15: Dabei ist uns wichtig, dass wir nicht nur die ältere Generation ansprechen, sondern auch die Kinder, die Enkel, die Nachbarn und die Freunde, damit man sich im Familienkreis, im Bekanntenkreis darüber unterhalten kann. Denn wenn das Geld einmal weg ist, kommt es dann auch meistens nicht wieder und wir müssen handeln, bevor das Kind in den Brunnen gefallen ist.
14: Nach einem Felssturz bleibt die Staatsstraße 271 zwischen Pöhler und Rittersgrün voll gesperrt. Am Ortsausgang von Pöhler waren nach einem Unwetter mehrere Felsstücke und ein Baum auf die Straße gestürzt. Verletzt wurde glücklicherweise niemand. Ein Gutachten soll jetzt klären, wann die Straße wieder sicher für den Verkehr freigegeben werden kann. Das Gesundheitsamt Mittelsachsen mahnt beim Baden in wilden Gewässern zur Vorsicht. Die meisten Badestellen sind zwar in gutem Zustand, bei einigen Teichen war die Sichttiefe aber deutlich zu niedrig. Das kann auf starkes Algenwachstum hindeuten. Wer trotzdem badet, sollte sich danach gründlich abduschen. 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
0: Eine Minute nach halb sechs. Hier ist der RSA-Verkehrsreporter. Ich bin Uwe Heuer. Vorsicht auf der A14 Richtung Leipzig zwischen Döbeln Ost und Döbeln Nord. Reifenteile auf der Fahrbahn. Und die B97 ist aktuell zwischen Lausnitz und dem Abzweig nach Würschnitz in beiden Richtungen wegen Bergungsarbeiten gesperrt. Blitzer stehen in Chemnitz in der Adelsbergstraße und in Scheibenberg steht einer in der Elterleiner Straße Richtung Elterlein. Staus und Blitzer bitte immer melden an unserer kostenfreien Hotline. Das ist die 0800 0815 200. Und wir wünschen euch eine gute Fahrt.
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0: Das RSA-Wetter für den Freistaat bietet Sonne, mal ein paar Wolken, aber es bleibt trocken. Aktuell bei 20 Grad in Löbau. In der kommenden Nacht meist sternenklar, geht runter auf 13 bis 8 Grad. Morgen der Sonnabend, der bringt uns 19 bis 22 Grad in der Spitze. Bei einem Sonne-Wolken-Mix am Nachmittag kann es mal ein paar Regentropfen geben, aber eher die Ausnahme. Sonntag und Montag einzelne Schauer möglich. Und es bleibt bei den Temperaturen bei diesen, ich sag mal, zivilen, angenehmen Werten. Hier ist RSA auf dem Weg ins Wochenende mit mehr Musik aus den 80ern von Desiree Less.

0: Gute Laune Nachmittag hier bei RSA. Gleich mit Musik aus den 80ern von Fleetwood Mac. Vorher noch die WM, die XXL-WM. Da stehen heute die letzten 16-Finals an. In dieser Nacht unter anderem wird's ernst für Argentinien. Unser WM-Reporter Philipp Nützig mit einem Ausblick für euch.
1: 3 Achtelfinalisten werden noch gesucht. Los geht's um 20 Uhr mit Australien gegen Ägypten. Wer auch immer da gewinnt, trifft auf den Sieger der 0-Uhr-Partie, Argentinien gegen Kap Verde. Kap Verde geht dort natürlich als krasser Underdog ins Rennen. Aber dass der Inselstaat vor der Küste Afrikas auch die Großen ärgern kann, das hat die Gruppenphase schon gezeigt. 0-0 gegen Spanien, dazu weitere Unentschieden gegen Uruguay und Saudi-Arabien. Wenn man es so sieht, hat der WM-Neuling in der Geschichte noch kein WM-Spiel verloren. Den Deckel drauf macht dann um 16:30 Kolumbien gegen Ghana. Auf den Sieger wartet die Schweiz.
0: So, wie die Partien ausgehen, erfahrt ihr natürlich auch mitten in der Nacht, falls ihr da in der Nachtschicht steckt oder auch irgendwie unterwegs seid auf der Piste. RSA einschalten und obendrauf gibt's Kulthits, die Spaß machen. Jetzt von Fleetwood Mac zum Beispiel.

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0: Das ist der gute Laune-Nachmittag hier bei RSA. Am Wochenende natürlich mit Tipps, was man so anstellen kann. Da gibt's was ganz Besonderes an diesem Wochenende, zwar die Nacht der offenen Dorfkirche. Ja, hergehört, das ist wirklich was Spannendes. Gibt's im Leipziger Land. Und Christoph Steinhardt, was da los ist?
1: Die Nacht der offenen Dorfkirchen gibt's seit vielen Jahren im ganzen Landkreis Leipzig und zwar immer am ersten Sonnabend im Juli und geht etwa ab 18 Uhr los. Da öffnen viele Dorfkirchen und bieten ein buntes Programm an. Man kann sich die Kirchen anschauen. Es gibt Musik, manchmal gibt es Führungen. Also jede Kirchgemeinde und jede Kirche hat da ihr eigenes Programm.
0: Hochspannend. Und diesen und natürlich auch Tipps für eure Region haben wir nochmal zusammengestellt bei uns im Netz unter rsasachsen.de. Und da ist garantiert auch für euch was dabei. Klickt mal rein.

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8: Um 18 Uhr, ich bin Colin Mock. Julian Nagelsmann ist nicht mehr Bundestrainer. 4 Tage nach der WM-Blamage gegen Paraguay hat er sich mit dem DFB auf eine Vertragsauflösung geeinigt. Mehr von Tim Britztrup.
9: Der 38-Jährige hatte einen Rücktritt zunächst ausgeschlossen. Er sei keiner, der wegläuft. Gestern gab es dann einen Krisengipfel beim DFB, auf dem die Trennung dann besiegelt wurde. Der DFB hat sich auch bei der Nachfolge schon festgelegt. Jürgen Klopp soll übernehmen. Mit dem Ex-Trainer von Borussia Dortmund und Liverpool sollen jetzt Gespräche geführt werden. Aktuell ist Klopp noch für Red Bull tätig.
8: Die Kassenärzte in Sachsen warnen vor den geplanten Änderungen bei der Krankschreibung. Die Bundesregierung will, dass Arbeitnehmer sich künftig schon an Tag 1 zwingend eine AU in der Praxis abholen. Für die Ärzte bedeutet das noch mehr Belastung und noch mehr Bürokratie. Sachsens Kassenärztechef Stefan Windau sagte uns:
10: Es wird mehr Arbeit, es wird die Anzahl an Patientenkontakten steigen und die Zeit für die Zuwendung für die Patienten wird weniger werden. Und

0: es beinhaltet natürlich auch eine Misstrauenskultur gegenüber Patienten, auch gegenüber den Ärzten, wie man diese Dinge jetzt verschärft hat.
1: Nach den Hitzeschäden im Leipziger Gleisnetz fahren wieder mehr Straßenbahnen. Laut Leipziger Verkehrsbetriebe sind inzwischen 7 Linien auf Teilstrecken unterwegs. Alle Stadtteile seien wieder angebunden. Außerdem haben die LVB das Gratisangebot für Nextbike verlängert. Bis Sonntag sind die ersten 30 Minuten kostenlos. 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
2: Hallo unterwegs, hier ist der RSA-Verkehrsreporter. Ich bin Uwe Heuer und im Augenblick, da klemmt's wie üblich um diese Zeit an einigen Baustellen. Ansonsten noch ein Hinweis für die B97 zwischen Lausnitz und Abzweig nach Würschnitz. Derzeit Sperrung wegen Bergungsarbeiten. Blitzer stehen Chemnitz, Adelsbergstraße und in Scheibenberg in der Elterleiner Straße Richtung Elterlein. Wenn noch was fehlen sollte, ihr habt noch Staus oder weitere Blitzer gesehen, dann ruft einfach an. Das Ganze ist kostenfrei. Unsere Hotline ist die 0800 0815 200 und wir wünschen euch eine gute Fahrt. Das RSA-Wetter für den Freistaat aktuell in Crimmitschau. 21 Grad, ja, ein paar Wolken sind hier und da unterwegs, aber die stören nicht. Ihr wollt doch spielen. In der kommenden Nacht meist sternenklar, trocken, 13 bis 8 Grad die Tiefstwerte. Morgen geht's ähnlich wie heute mit so einem Sonne-Wolken-Mix weiter bei 19 bis 22 Grad. Am Sonntag sind auch einzelne Schauer und Gewitter möglich.
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2: Freitagabend, kurz nach 6. Ich bin Uwe Heuer. Wir starten durch ins erste Sommerferienwochenende. Ich hoffe für euch halbwegs staufrei. Gute Laune Musik gibt's gleich von Ace of Base aus den frühen 90ern mit All That She Wants. Und das hier ist natürlich unverkennbar. Kult aus den 80ern. Das ist Kult von CC Catch. Hier ist Heaven and Hell. Schönen Freitagabend, Sachsen.

Sachsen startet mit RSA im Ohr ins Wochenende und ganz Sachsen ist in WM-Fieber, also nicht Fußball, sondern an diesem Wochenende bei uns in Sachsen wieder einmal die Wasserskisprung-WM. Und zwar in Klingenthal. Und bei dieser feuchtfröhlichen Sportart rasen die Teilnehmer mit Skiern die Schanze runter, springen ab, lösen sich von den Skiern und tauchen kopfüber ins Wasser. Gewonnen hat natürlich, wer die größte Weite erzielt hat. 18 mutige Springerinnen und Springer sind bisher angemeldet, darunter auch Teilnehmer aus der Schweiz und Tschechien. Und ihr könnt dabei sein. Übrigens ist da auch ein echter Weltmeister im Skispringen dabei, nämlich Markus Eisenbichler, und der ist höchstpersönlich dort am Start. Und ja, diesen und auch natürlich Tipps für eure Region haben wir bei uns im Netz zusammengestellt unter rsasachsen.de. Klickt da mal rein, das lohnt sich definitiv. Und jetzt Kult aus 80ern für euch. Hier ist Modern Talking.

0: Kulthits, die Spaß machen, gibt's hier bei RSA rund um die Uhr, auch am Freitagabend. Es ist kurz vor 6:30. Ich bin Uwe Heuer. Und Legendäres aus den ganz späten 80ern gibt's hier gleich zu hören, und zwar von Kaoma mit Lambada. Also bleibt schön dran. Vorher noch unsere Reporter aus eurer Region.
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11: Mit André Glatzel. Polizei und Landeskriminalamt in Sachsen schlagen Alarm. Immer wieder werden gerade ältere Menschen Opfer von Betrügern, etwa durch Schockanrufe oder falsche Polizisten. Mit einer Aktionswache sollen potenzielle Opfer, aber auch Angehörige und Bekannte darauf aufmerksam gemacht werden. Gefährlich ist auch der Irrglaube, dass es einen selbst nie treffen könnte, sagt Kathleen Zink vom LKA.
12: Jeder, der vielleicht schon mal eine schlechte Nachricht übers Telefon bekommen hat, der weiß, man ist sofort total aufgeregt, man hat Angst und ist in einem absoluten Ausnahmezustand. Das reale Denken, das hört da so ein bisschen auf. Man muss einfach wissen, dass es sowas gibt und wie die Täter handeln und wie ich es eben auch erkennen kann.
11: In Plauen hat die Erweiterung des Stadtbades begonnen. Geplant ist eine neue Schwimmhalle mit Wettkampfbecken. Damit soll es mehr Platz für Schulen, Vereine, Reha-Sport und öffentliche Schwimmen geben. Der eigentliche Neubau soll im November starten und gut 14 Millionen Euro kosten. Fertig sein soll alles Ende 2028. Freibergs Oberbürgermeister Frille Preisler ist jetzt offiziell vereidigt worden. Der 41-Jährige war schon im Oktober gewählt worden. Wegen eines Widerspruchs konnte er sein Amt aber erst jetzt antreten. Seit Ende Juni ist Preisler offiziell Oberbürgermeister. Seine Amtszeit läuft 7 Jahre. 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
0: Hallo unterwegs, hier ist der RSA-Verkehrsreporter. Ich bin Uwe Heuer und im Augenblick, da klemmt's wie üblich um diese Zeit an einigen Baustellen. Ansonsten nur ein Hinweis für die B97 zwischen Lausnitz und Abzweig nach Würschnitz. Derzeit Sperrung wegen Bergungsarbeiten. Blitzer stehen Chemnitz, Adelsbergstraße und in Scheibenberg in der Elterleiner Straße Richtung Elterlein. Wenn noch was fehlen sollte, ihr habt noch Staus oder weitere Blitzer gesehen, dann ruft einfach an. Das Ganze ist kostenfrei. Unsere Hotline ist die 0800 0815 200 und wir wünschen euch eine gute Fahrt. Das RSA-Wetter für den Freistaat hat heute Abend so einen recht freundlichen Sonne-Wolken-Mix. Es bleibt auch trocken bei angenehmen Temperaturen. Wir sind zum Beispiel in Riesa mit 22 Grad dabei. Die kommende Nacht wird sternenklar und trocken. 13 bis 8 Grad die Tiefstwerte, die wir dann morgen früh bekommen. Ja, und morgen an der Sonnabend liefert 19 bis 22 Grad. Nachmittag sind vereinzelt mal ein paar Regentropfen möglich, aber eher die Ausnahme. Sonntag dann schon einzelne Schauer und Gewitter, aber die treffen auch wieder nicht jeden. Es bleibt bei Maxi-Werten um die 22 Grad. 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

Kulthits, die Spaß machen, gibt's ja hier bei RSA rund um die Uhr. Ich bin Uwe Heuer. Normalerweise geht's ja um die Zeit dann so langsam für mich in den Feierabend, aber nicht am Freitag, denn da darf ich Maxis maximal präsentieren. Heute Abend zum Beispiel mit legendärem von Depeche Mode, Get the Balance Right, einer der ganz, ganz frühen Songs. Oder auch Gute Laune Mucke von Rick Astley. Gibt's gleich nach 7 hier. Und auch heute natürlich wieder was, ja, in Sachen Wunschmusik, extra für die Claudi rausgesucht. Und es gibt natürlich auch Musik, die deutschsprachig daherkommt. Also bleibt einfach dran. Maxis Maximal startet kurz nach 19 Uhr. Und jetzt erstmal viel Spaß mit T-Pau.

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6: Um 19 Uhr, ich bin Nanju Kuhlmann. Julian Nagelsmann ist nicht mehr Bundestrainer. Nach dem frühen WM-Aus haben sich der 38-Jährige und der DFB auf eine Vertragsauflösung geeinigt. Das hat der Verband am Mittag mitgeteilt. Einen Nachfolger hat der DFB auch schon im Blick. Jürgen Klopp ist der Wunschkandidat. Mit ihm sollen jetzt schnell erste Gespräche geführt werden. Deutschland war bei der Weltmeisterschaft schon im 16. Finale an Paraguay gescheitert. Seit dem WM-Titel 2014 hat die DFB-Elf es nicht mehr ins Achtelfinale geschafft. Sachsen plant den nächsten Rekordhaushalt. Die Landesregierung hat den Entwurf für den Doppelhaushalt für die kommenden beiden Jahre vorgelegt und in den Landtag eingebracht. Insgesamt sind Ausgaben von 53,5 Milliarden Euro geplant, so viele wie noch nie. Erstmals will die Regierung deshalb Schulden aufnehmen, so Finanzminister Piwarz.
7: Das war auch ganz wichtig, dass die Hälfte dieses Geldes, was wir aufnehmen, also die Hälfte von 1,45 Milliarden Euro, dass das der kommunalen Familie zugutekommt. Weil wir wissen, dass wir die Schwierigkeiten, die wir alle miteinander haben, in der Finanzierung nur gemeinsam schultern können.
6: Nach dem Doppelerdbeben in Venezuela steigt die Zahl der Todesopfer weiter. Mittlerweile wurden rund 2600 Leichen gefunden. Noch immer werden etwa 50.000 Menschen vermisst. Venezuela war vergangene Woche Mittwoch innerhalb weniger Sekunden von zwei heftigen Erdbeben erschüttert worden. Für immer mehr Schülerinnen und Schüler in Deutschland starten die Sommerferien und damit für viele auch die Urlaubszeit. Weil ab heute Mittag dann in 9 Bundesländern Ferien sind, warnt der ADAC vor viel Verkehr. Gerade auf den Autobahnen Richtung Küste oder Süden muss mit Staus gerechnet werden. 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
8: Auf der A4 Chemnitz Richtung Dresden, bitte aufpassen, zwischen Siebenlehen und dem Dreieck Nossen sind Personen.

0: Personen auf der Autobahn und außerdem steht ein kaputtes Auto auf der linken Spur. Auf der A4 Chemnitz Richtung Dresden steht in der Abfahrt Siebenlehen ein kaputtes Auto auf der Straße. Die B97 Hoyerswerda-Dresden ist zwischen Lausnitz und dem Abzweig nach Würschnitz in beiden Richtungen wegen Bergungsarbeiten gesperrt. Und in Großpösner ist die Straße in Höhe Dreiskau-Muckern nach einem Unfall in beiden Richtungen gesperrt. Geblitzt wird in Scheibenberg auf der Elterleiner Straße Richtung Elterlein. Staus und Blitzer immer melden an unsere kostenfreie Hotline 0800 0815 200. Das Wetter im Freistaat. Sonne und Wolken wechseln sich heute Abend ab und meist bleibt es trocken. In der Nacht sind nur wenige Wolken unterwegs. Tiefstwerte liegen bei 13 bis 8 Grad. Morgen am Samstag hängen viele Wolken am Himmel. Dazu kommt ein bisschen Regen. Und am Sonntag geht es mit Sonne und Wolken weiter, aber ab und zu mit Schauern.
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2: Ja, und die erste Juli-Ausgabe starten wir mit Gute-Laune-Kult-Hits von Rick Astley. Der liegt bereit mit Never Gonna Give You Up. Und als Auftakt wieder mal Wunschmusik, und zwar für die Claudi, weltgrößter OMD-Fan. Also ich hoffe, ich durfte das hier eigentlich sagen, denn vielleicht ist es ja geheim. Secret.

Maxis Maximal bei RSA am Freitagabend. Da gibt's gleich den Happy Song als Clubmix von Bon AM. Und hier erst einmal Filmmusik aus der unendlichen Geschichte Limahl. Und hier ist die Never Ending Story. Schönen Freitagabend, Sachsen.

0: Kult im Radio, das ist der Freitagabend mit Maxis Maximal in der nächsten halben Stunde, unter anderem mit Sabrina. Und Yasu werden wir hören. Die legendäre Maxi von Don't Go. Also bleibt schön dran, hier ist RSA.
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1: In Großpösna ist die Straße in Höhe Dreiskau-Muckern nach einem Unfall in beiden Richtungen gesperrt. Auf der A4 Chemnitz Richtung Dresden steht in der Abfahrt Siebenlehn ein kaputtes Auto auf der linken Spur. Und auf der A14 Nossen Richtung Leipzig liegen zwischen Nossen Nord und der Raststätte Hansensholz Nord Reifenteile auf der linken Spur. Geblitzt wird in Scheibenberg auf der Elterleiner Straße Richtung Elterlein. Staus und Blitzer immer melden an unsere kostenfreie Hotline 0800 0815 200. Das Wetter im Freistaat. Sonne und Wolken wechseln sich heute Abend ab und meist bleibt es trocken. In der Nacht sind nur wenige Wolken unterwegs. Tiefstwerte liegen bei 13 bis 8 Grad. Morgen am Samstag hängen viele Wolken am Himmel. Dazu kommt ein bisschen Regen. Und am Sonntag geht es mit Sonne und Wolken weiter, aber ab und zu mit Schauern.
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2: Ah, weil wir es auch länger können. Freitagabend, die extra langen Kulthits, die Songs, von denen wir nicht genug bekommen können. Gleich mit Italo-Pop von Dan Harrow und Charleston, die 7 Minuten Maxi. Und vorher was Deutschsprachiges, also zumindest teilweise. Weil Falco singt zwischendurch auch Italienisch und auch Englisch. Aber jetzt statt

Extra lang, weil extra genial. Das ist Maxis Maximal, so heißt die Sendung hier am Freitagabend bei RSA. Da gibt's gleich Musik von Sabrina mit der Extended Version von Boys, Boys, Boys. Und hier eine der mega erfolgreichsten Maxis überhaupt. Yassou, 8 Minuten Spaß. Hier ist Don't Go.

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1: Um 20 Uhr, ich bin Nanju Kuhlmann. Die Kassenärzte in Sachsen warnen vor den geplanten Änderungen bei der Krankschreibung. Die Bundesregierung will, dass Arbeitnehmer sich künftig schon an Tag 1 zwingend eine AU in der Praxis abholen. Für die Ärzte bedeutet das noch mehr Belastung und noch mehr Bürokratie. Sachsens Kassenärztechef Stefan Windau sagte uns:
2: Es wird mehr Arbeit, es wird die Anzahl an Patientenkontakten steigen und die Zeit für die Zuwendung für die Patienten wird weniger werden. Und es beinhaltet natürlich auch eine Misstrauenskultur auch gegenüber Patienten, auch gegenüber den Ärzten, wie man diese Dinge jetzt verschärft hat.
1: Selbst innerhalb der Union ist die geplante Krankschreibung ab Tag 1 nicht unumstritten. Der CDU-Arbeitnehmerflügel spricht sich dafür aus, das nochmal zu überdenken. Der politische Streitwert scheint in keinem gesunden Verhältnis zu den vermeintlichen Verbesserungen zu stehen, sagt der CDA-Chef Radke dem Spiegel. 4 Tage nach der WM-Blamage gegen Paraguay zieht Julian Nagelsmann die Konsequenzen. Der 38-Jährige ist als Bundestrainer zurückgetreten. Mehr von Tim Britztrup.
3: Die Entscheidung sei ihm alles andere als leicht gefallen. Die Mannschaft habe nach so einer herben Enttäuschung aber die Chance auf einen unbelasteten Neuanfang verdient, heißt es in einer Mitteilung auf der DFB-Seite. Und die DFB-Spitze will jetzt so schnell wie möglich das Gespräch mit Jürgen Klopp suchen. Der soll auch schon seine grundsätzliche Bereitschaft erklärt haben, den Posten zu übernehmen.
1: Die Bayern schnappen sich einen der wenigen deutschen WM-Shooting-Stars. Nathaniel Brown wechselt von Eintracht Frankfurt nach München. Brown gehörte bei der Eintracht zu den Stammspielern und auch beim DFB hat sich der Außenverteidiger durchgesetzt, inklusive erstem Länderspieltor gegen Curaçao. 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
4: Auf der A4 Chemnitz Richtung Dresden steht in der Abfahrt 7 Lehnen ein kaputtes Auto auf der linken Spur. Geblitzt wird auf der A14 Leipzig Richtung Halle in Höhe Leipzig-Ost. Staus und Blitzer immer melden an unsere kostenfreie Hotline.

0: Ein 0800 0815 200. Das Wetter im Freistaat. Sonne und Wolken wechseln sich heute Abend ab und meist bleibt es trocken. In der Nacht sind nur wenige Wolken unterwegs. Tiefstwerte liegen bei 13 bis 8 Grad. Morgen am Samstag hängen viele Wolken am Himmel. Dazu kommt ein bisschen Regen. Und am Sonntag geht es mit Sonne und Wolken weiter, aber ab und zu mit Schauern.
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2: Ja, eure Lieblingskulthits in der XXL-Version immer am Freitagabend. Und da gibt's gleich Wham mit der Long-Version von Freedom. Und hier die Queen of Pop. Heute ist ihr neues Album rausgekommen. Die ist ja mittlerweile 67, Madonna. Ja, und wir hören hier aber erstmal einen Kulthit aus dem Jahr 1984. Damals war es ihr zweites Album, was sie überhaupt veröffentlicht hat und sie zum absoluten Weltstar machte. Hier gibt's den Titelsong daraus. Hier ist Madonna mit der Maxi-Version von Like a Virgin.

Freitagabend, Maxi ist maximal im Radio hier bei RSA und rund um die Uhr als Stream. Maxi ist maximal. Gerne mal reinklicken auf unserer Webseite rsasachsen.de, natürlich auch in unserer kostenfreien App. Und gleich bei uns die Band mit den 5A im Namen. Bananarama, gleich Robert De Niro's Rating und vorher geht's zur Kult von Depeche Mode. Hier gibt's den 7,5 Minuten Combination Mix von Get the Balance Right.

0: Kulthits, die Spaß machen in extra Länge, gibt's hier bei Maxis Maximal. Immer am Freitagabend. Freut euch auf die nächste halbe Stunde, unter anderem mit Joy.
1: Disco Fox Time.
0: Und Janet Jackson ist dabei. Gute Laune Mucke am Freitagabend hier bei RSA. Schön dranbleiben.
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5: Nichts los auf den Straßen. Ihr habt überall freie Fahrt. Geblitzt wird auf der A14 Leipzig Richtung Halle in Höhe Leipzig-Ost. Staus und Blitzer immer melden an unsere kostenfreie Hotline 0800 0815 200. Das Wetter im Freistaat. Sonne und Wolken wechseln sich heute Abend ab und meist bleibt es trocken. In der Nacht sind nur wenige Wolken unterwegs. Tiefstwerte liegen bei 13 bis 8 Grad. Morgen am Samstag hängen viele Wolken am Himmel. Dazu kommt ein bisschen Regen und am Sonntag geht es mit Sonne und Wolken weiter, aber ab und zu mit Schauern.
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0: So sieht's aus. Eine knappe halbe Stunde haben wir noch hier bei RSA. Und ich freue mich ganz besonders auf Janet Jackson. Lange nicht mehr gehört. So ein richtig guter Laune-Song. Together Again gibt's hier gleich. Und vorher noch die unvergessene, die grandiose Tina Turner. Und der Extended Mighty Mix von The Best. Voller Energie. Also bitte schön laut aufdrehen.

kommt einfach gute Laune auf. Janet Jackson hier bei Maxis Maximal mit dabei. Immer am Freitagabend. Und ihr wollt mehr davon? Dann klickt mal bei uns auf die Webseite rsasachsen.de. Da gibt's einen eigenen Stream davon. Gleich die Maxi von Gazebo und Lunatic. Und vorher noch der singende Schauspieler oder auch umgedreht, Eddie Murphy. Hier ist die Maxi von Party All The Time. Das ist RSA am Freitagabend mit Uwe Heuer.

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2: Um 21 Uhr. Ich bin Nanju Kuhlmann. Sachsen plant den nächsten Rekordhaushalt. Die Landesregierung hat den Entwurf für den Doppelhaushalt für die kommenden beiden Jahre vorgelegt und in den Landtag eingebracht. Insgesamt sind Ausgaben von 53,5 Milliarden Euro geplant, so viele wie noch nie. Erstmals will die Regierung deshalb Schulden aufnehmen, so Finanzminister Piwarz.
3: Das war auch ganz wichtig, dass die Hälfte dieses Geldes, was wir aufnehmen, also die Hälfte von 1,45 Milliarden Euro, dass das der kommunalen Familie zugutekommt. Weil wir wissen, dass wir die Schwierigkeiten, die wir alle miteinander haben, in der Finanzierung nur gemeinsam schultern können.
2: Die neuen Reformpläne im Bund kommen bei der sächsischen Landesregierung grundsätzlich gut an. Etwa die genauen Ideen zur Einkommenssteuer müssen noch mal genauer geprüft werden, sagt CDU-Finanzminister Christian Piwarz. Es sei aber insgesamt gut, dass der Bund jetzt handelt. Julian Nagelsmann ist nicht mehr Bundestrainer. Nach dem frühen WM-Aus haben sich der 38-Jährige und der DFB auf eine Vertragsauflösung geeinigt. Das hat der Verband am Mittag mitgeteilt. Einen Nachfolger hat der DFB auch schon im Blick. Jürgen Klopp ist der Wunschkandidat. Mit ihm sollen jetzt schnell erste Gespräche geführt werden. Deutschland war bei der Weltmeisterschaft schon im 16. Finale an Paraguay gescheitert. Seit dem WM-Titel 2014 hat die DFB-Elf es nicht mehr ins Achtelfinale geschafft. Für immer mehr Schülerinnen und Schüler in Deutschland starten die Sommerferien und damit für viele auch die Urlaubszeit. Weil ab heute Mittag dann in 9 Bundesländern Ferien sind, warnt der ADAC vor viel Verkehr. Gerade auf den Autobahnen Richtung Küste oder Süden muss mit Staus gerechnet werden. 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
4: Nichts los im Moment, die Straßen in Sachsen sind frei. Geblitzt wird auf der A14 Leipzig Richtung Halle in Höhe Leipzig-Ost. Staus und Blitzer immer melden an unsere kostenfreie Hotline 0800 0815 200. Das Wetter im Freistaat. Mal mehr, mal weniger Wolken sind am Himmel, meistens bleibt's trocken und in der Nacht kühlt's runter auf 13 bis 8 Grad. Morgen ziehen dann viele Wolken auf und es kommt auch mal etwas Regen dazu. Die Höchstwerte liegen bei 21 Grad. Am Sonntag geht's mit Sonne und Wolken weiter. Dazu immer wieder Schauer.
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2: Mit André Glatzel. Schockanrufe, falsche Polizisten, betrügerische Geldanlagen. Immer wieder kommen Kriminelle damit durch. Oft geraten dabei vor allem ältere Menschen ins Visier. Diese Woche machen die Polizei und das Landeskriminalamt in Sachsen besonders stark darauf aufmerksam, welche Maschen es gibt und wie man sich am besten davor schützt. Kathleen Zink vom LKA sagte uns:
3: Dabei ist uns wichtig, dass wir nicht nur die ältere Generation ansprechen, sondern auch die Kinder, die Enkel, die Nachbarn und die Freunde, damit man sich im Familienkreis, im Bekanntenkreis darüber unterhalten kann. Denn wenn das Geld einmal weg ist, kommt es dann auch meistens nicht wieder und wir müssen handeln, bevor das Kind in den Brunnen gefallen ist.
2: Nach einem Felssturz bleibt die Staatsstraße 271 zwischen Pöhler und Rittersgrün voll gesperrt. Am Ortsausgang von Pöhler waren nach einem Unwetter mehrere Felsstücke und ein Baum auf die Straße gestürzt. Verletzt wurde glücklicherweise niemand. Ein Gutachten soll jetzt klären, wann die Straße wieder sicher für den Verkehr freigegeben werden kann. Das Gesundheitsamt Mittelsachsen mahnt beim Baden in wilden Gewässern zur Vorsicht. Die meisten Badestellen sind zwar in gutem Zustand, bei einigen Teichen war die Sichttiefe aber deutlich zu niedrig. Das kann auf starkes Algenwachstum hindeuten. Wer trotzdem badet, sollte sich danach gründlich abduschen. 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
4: Nichts los auf den Straßen. Ihr habt überall freie Fahrt. Geblitzt wird auf der A14 Leipzig Richtung Halle in Höhe Leipzig Ost. Staus und Blitzer immer melden an unsere kostenfreie Hotline 0800 0815 200. Das Wetter im Freistaat. Mal mehr, mal weniger Wolken sind am Himmel, meistens bleibt's trocken und in der Nacht kühlt's runter auf 13 bis 8 Grad. Morgen ziehen dann viele Wolken auf und es kommt auch mal etwas Regen dazu. Die Höchstwerte liegen bei 21 Grad. Am Sonntag geht's mit Sonne und Wolken weiter, dazu immer wieder Schauer.
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2: Um 22 Uhr, ich bin Sönke Röhling. 4 Tage nach der WM-Blamage gegen Paraguay zieht Julian Nagelsmann die Konsequenzen. Der 38-Jährige ist als Bundestrainer zurückgetreten. Mehr von Tim Britztrupp.
3: Die Entscheidung sei ihm alles andere als leicht gefallen. Die Mannschaft habe nach so einer herben Enttäuschung aber die Chance auf einen unbelasteten Neuanfang verdient, heißt es in einer Mitteilung auf der DFB-Seite. Und die DFB-Spitze will jetzt so schnell wie möglich das Gespräch mit Jürgen Klopp suchen. Der soll auch schon seine grundsätzliche Bereitschaft erklärt haben, den Posten zu übernehmen.
2: Selbst innerhalb der Union ist die geplante Krankschreibung ab Tag 1 umstritten. Der CDU-Arbeitnehmerflügel spricht sich dafür aus, das nochmal zu überdenken. Der politische Streitwert scheint in keinem gesunden Verhältnis zu den vermeintlichen Verbesserungen zu stehen, sagte CDA-Chef Radke dem Spiegel. Erfurt bereitet sich auf ein Protestwochenende vor. Zigtausende werden zum Protest gegen den AfD-Parteitag erwartet, darunter auch 2.500 gewaltbereite Linksextremisten. Sie haben sich zum Ziel gesetzt, die Veranstaltung zu verhindern. Thürings Innenminister Georg Mayer sagt im Zweiten:
4: Wenn man gegen eine Partei demonstriert, die man als verfassungswidrig bezeichnet und dann selbst gegen die Verfassung verstößt, dann macht es den Protest, wie gesagt, unglaubwürdig. Und deshalb rate ich sehr davon ab, ich appelliere, einfach friedlich zu protestieren.
2: Parteien sind dazu verpflichtet, Parteitage durchzuführen. Mehrere tausend Polizisten sind deshalb im Einsatz, um die Durchführung sicherzustellen. Nach den tödlichen Schüssen in einer Jugendeinrichtung in Stade ermittelt die Staatsanwaltschaft nun nicht mehr nur gegen den Schützen, sondern auch gegen die Mutter und die Patentante seines Kindes. Die Patentante hatte den Fluchtwagen gesteuert. Sie hatte den Schützen als Familien- und Migrationsberaterin gegenüber den Behörden vertreten. Schockanrufe, falsche Polizisten, betrügerische Geldanlagen. Immer wieder kommen Kriminelle damit durch. Oft geraten dabei vor allem ältere Menschen ins Visier. Diese Woche machen die Polizei und das Landeskriminalamt in Sachsen besonders stark darauf aufmerksam, welche Maschen es gibt und wie man sich am besten davor schützt. Kathleen Zink vom LKA sagt uns:
5: Dabei ist uns wichtig, dass wir nicht nur die ältere Generation ansprechen, sondern auch die Kinder, die Enkel, die Nachbarn und die Freunde, damit man sich im Familienkreis, im Bekanntenkreis darüber unterhalten kann. Denn wenn das Geld einmal weg ist, kommt es dann auch meistens nicht wieder und wir müssen handeln, bevor das Kind in den Brunnen gefallen ist.
2: Tennisprofi Jan-Lennard Struff hat in Wimbledon überraschend das Achtelfinale erreicht. Der 36-Jährige besiegte die Nummer 8 der Setzliste Daniel Medvedev glatt in 3 Sätzen. Im Achtelfinale trifft auf den Polen Hubert Hurkacz. 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
6: Nichts los auf den Straßen, ihr habt überall freie Fahrt. Geblitzt wird in Dresden auf der Heinrich-Zille-Straße Richtung Lockwitzer Straße. Es blitzt auch auf der Strehlener Straße stadteinwärts und auf der Stübelallee stadteinwärts. Staus und Blitzer immer melden an unsere kostenfreie Hotline 0800 0815 200. Das Wetter im Freistaat. Mal mehr, mal weniger Wolken sind am Himmel. Meistens bleibt's trocken und in der Nacht kühlt's runter auf 13 bis 8 Grad. Morgen ziehen dann viele Wolken auf und es kommt auch mal etwas Regen dazu. Die Höchstwerte liegen bei 21 Grad. Am Sonntag geht's mit Sonne und Wolken weiter. Dazu immer wieder Schauer.
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1: Im Kreis Mittelsachsen und im Kreis Leipzig sind auf der Straße zwischen Langenläuber-Oberhain und Jahnshain in beiden Richtungen Pferde auf der Fahrbahn. Geblitzt wird in Dresden auf der Heinrich-Zille-Straße Richtung Lockwitzer Straße. Außerdem steht ein Blitzer auf der Strehlener Straße stadteinwärts und dann noch auf der Stübelallee stadteinwärts. Staus und Blitzer immer melden an unsere kostenfreie Hotline 0800 0815 200. Das Wetter im Freistaat. Mal mehr, mal weniger Wolken sind am Himmel, meistens bleibt's trocken und in der Nacht kühlt's runter auf 13 bis 8 Grad. Morgen ziehen dann viele Wolken auf und es kommt auch mal etwas Regen dazu. Die Höchstwerte liegen bei 21 Grad. Am Sonntag geht's mit Sonne und Wolken weiter, dazu immer wieder Schauer.
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1: Um 23 Uhr, ich bin Sönke Röhling. Julian Nagelsmann ist nicht mehr Fußball-Bundestrainer.
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1: Um 23 Uhr.

0: Red Bull tätig.
1: Unionsfraktionschef Jens Spahn verteidigt die Attestpflicht gegen immer lautere Kritik. Er sagt im Ersten, wer morgens nicht wirklich krank ist, entscheidet sich dann im Zweifel vielleicht doch fürs Arbeiten. Ärztevertreter warnen dagegen davor, dass die Praxen durch die Regelung aus allen Nähten platzen könnten. Erfurt bereitet sich auf den Proteststurm gegen den AfD-Parteitag morgen vor. Um die 50.000 Demonstranten werden erwartet. Viele davon haben sich zum Ziel gesetzt, die Veranstaltung zu blockieren. Mehrere tausend Polizisten sind im Einsatz, um die Wege für die Delegierten freizuhalten. Christian Möllers von der Landespolizei Thüringen.
2: Message ist im Endeffekt, wir vermitteln zwischen Anwohnenden, zwischen Demonstrierenden, aber auch zwischen dem Parteiprivileg. Und unser Ziel ist, und das werden wir meiner Meinung nach auch umsetzen, ist ein Kompromiss. Ein Konsens wird es nicht werden, aber das ist eine Demokratie.
1: Nach dem Doppelerdbeben in Venezuela steigt die Zahl der Todesopfer weiter. Mittlerweile wurden rund 2600 Leichen geborgen. Noch immer werden etwa 50.000 Menschen vermisst. Venezuela war vergangene Woche Mittwoch innerhalb weniger Sekunden von zwei heftigen Erdbeben erschüttert worden. Sachsen will in den kommenden Jahren so viel ausgeben wie noch nie. Die Landesregierung hat den Entwurf für den Doppelhaushalt 2027-28 vorgelegt. Der Gesamtetat liegt bei 53,5 Milliarden Euro. Um den Haushalt zu decken, will die Landesregierung Kredite in Höhe von fast 1,5 Milliarden Euro aufnehmen. Finanzminister Piwarz.
3: Wir wollen ja nicht, dass wichtige Leistungen, beispielsweise in der Ehrenamtsförderung, bei der Unterstützung von Vereinen oder ganz vielen anderen Dingen, dass das mit einem Mal wegbricht. Und deswegen haben wir uns dann durchgerungen, diese Möglichkeit der Kreditaufnahme zu machen. Schulden helfen nicht, unsere Probleme zu lösen. Sie helfen aber, die Situation momentan zu bewerkstelligen.
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5: Auf der A4 Dresden Richtung Chemnitz, Vorsicht, zwischen Wilsdruff und dem Dreieck Nossen liegen Reifenteile auf der Straße. Auf der A38 Göttingen Richtung Halle, zwischen dem Rastplatz Saaletal Süd und dem Kreuz Rippachtal steht ein kaputtes Auto auf der Straße. Geblitzt wird in Dresden auf der Heinrich-Zille-Straße Richtung Lockwitzer Straße, außerdem blitzt es auf der Strehlener Straße stadteinwärts und dann noch auf der Stübelallee stadteinwärts. Staus und Blitzer immer melden an unsere kostenfreie Hotline 0800 0815 200. Das Wetter im Freistaat. Mal mehr, mal weniger Wolken sind am Himmel, meistens bleibt's trocken und in der Nacht kühlt's runter auf 13 bis 8 Grad. Morgen ziehen dann viele Wolken auf und es kommt auch mal etwas Regen dazu. Die Höchstwerte liegen bei 21 Grad. Am Sonntag geht's mit Sonne und Wolken weiter, dazu immer wieder Schauer.
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2: Auf der A38 Göttingen Richtung Halle, zwischen dem Rastplatz Saaletal Süd und dem Kreuz Rippachtal, steht ein kaputtes Auto auf der Fahrbahn. Geblitzt wird in Dresden auf der Heinrich-Zille-Straße Richtung Lockwitzer Straße. Es blitzt auch auf der Strehlener Straße stadteinwärts und dann noch auf der Stübelallee stadteinwärts. Staus und Blitzer immer melden an unsere kostenfreie Hotline 0800 0815 200. Das Wetter im Freistaat. Mal mehr, mal weniger Wolken sind am Himmel. Meistens bleibt's trocken und in der Nacht kühlt's runter auf 13 bis 8 Grad. Morgen ziehen dann viele Wolken auf und es kommt auch mal etwas Regen dazu. Die Höchstwerte liegen bei 21 Grad. Am Sonntag geht's mit Sonne und Wolken weiter. Dazu immer wieder Schauer.
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1: Um 0 Uhr, ich bin Sönke Röhling. Julian Nagelsmann ist nicht mehr Fußball-Bundestrainer. Nach dem frühen WM-Aus haben sich der 38-Jährige und der DFB auf eine Vertragsauflösung geeinigt. Das hat der Verband am Mittag mitgeteilt. Einen Nachfolger hat der DFB auch schon im Blick. Jürgen Klopp ist der Wunschkandidat. Mit ihm sollen jetzt schnell erste Gespräche geführt werden. Deutschland war bei der WM schon im 16. Finale an Paraguay gescheitert. Seit dem WM-Titel 2014 hat die DFB-Elf es nicht mehr ins Achtelfinale geschafft. Finanzminister Klingbeil will für das kommende Jahr neue Schulden in Höhe von über 200 Milliarden Euro aufnehmen. Das berichtet das Erste. Das wäre die zweithöchste Verschuldung aller Zeiten. Demnach sind knapp 120 Milliarden Neuschulden für den regulären Haushalt vorgesehen. Mehr als 80 Milliarden kommen im Rahmen der Sondervermögen Bundeswehr, Infrastruktur und Klimaneutralität hinzu. Das Bundeskabinett will den Haushaltsentwurf am Montag beschließen. Erfurt steht vor einem herausfordernden Wochenende. Morgen trifft sich die AfD in der Hauptstadt Thüringens zum Bundesparteitag. Zehntausende Menschen wollen dagegen demonstrieren. Einzelheiten von Tim Britztrup. Bundeskabinett will den Haushaltsentwurf am Montag beschließen. Erfurt steht vor einem herausfordernden Wochenende. Morgen trifft sich die AfD in der Hauptstadt.

0: abverlangen. Die Linke will das geplante Heizungsgesetz vor Gericht stoppen. Dazu hat die Bundestagsfraktion Klage beim Bundesverfassungsgericht eingereicht. Sie will verhindern, dass der Bundestag noch vor der Sommerpause über das Gesetz abstimmt. Begründung: Es würden unter anderem Berechnungen zur Klimawirkung fehlen. Immer wieder werden gerade ältere Menschen auch in Sachsen Opfer von Betrügern. Mal sind es vermeintliche Polizisten, die Wertsachen sicher verwahren wollen. Mal soll für vermeintliche Angehörige eine Kaution gezahlt werden. Polizei und Landeskriminalamt weisen diese Woche besonders stark auf Informations- und Präventionsangebote hin. Kathleen Zink vom LKA.
1: Wir haben dazu jetzt zusätzlich in dieser Woche Großflächenplakate und digitale Außenwerbung an stark frequentierten Standorten im Freistaat. Und ergänzend informiert die Polizei in Sachsen auch über ihre Social-Media-Kanäle zu diesen aktuellen Betrugsmaschen und gibt dann ganz praktische Verhaltenstipps.
0: Ägypten hat bei der Fußball-WM das Achtelfinale erreicht. Gegen Australien stand es nach der regulären Spielzeit und der Verlängerung 1-1. Im Elfmeterschießen traf Ägypten dann 5-mal. Australien vergab 2 Elfer. Heute Nacht spielt noch Titelverteidiger Argentinien gegen Außenseiter Kap Verde und Kolumbien gegen Ghana. 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
3: Es gibt gerade keine Staus, ihr kommt entspannt durch. Staus und Blitzer immer melden an unsere kostenfreie Hotline 0800 0815 200. Das Wetter im Freistaat. Mal mehr, mal weniger Wolken sind am Himmel, meistens bleibt es trocken und in der Nacht kühlt es runter auf 13 bis 8 Grad. Morgen ziehen dann viele Wolken auf und es kommt auch mal etwas Regen dazu. Die Höchstwerte liegen bei 21 Grad. Am Sonntag geht's mit Sonne und Wolken weiter. Dazu immer wieder Schauer.
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2: Um 0.30 Uhr, ich bin Sönke Röhling. Julian Nagelsmann ist nicht mehr Fußball-Bundestrainer. Nach dem frühen WM-Aus haben sich der 38-Jährige und der DFB auf eine Vertragsauflösung geeinigt. Das hat der Verband am Mittag mitgeteilt. Einen Nachfolger hat der DFB auch schon im Blick. Jürgen Klopp ist der Wunschkandidat. Mit ihm sollen jetzt schnell erste Gespräche geführt werden. Deutschland war bei der WM schon im 16. Finale an Paraguay gescheitert. Seit dem WM-Titel 2014 hat die DFB-Elf es nicht mehr ins Achtelfinale geschafft. Finanzminister Klingbeil will für das kommende Jahr neue Schulden in Höhe von über 200 Milliarden Euro aufnehmen. Das berichtet das Erste. Das wäre die zweithöchste Verschuldung aller Zeiten. Demnach sind knapp 120 Milliarden Neuschulden für den regulären Haushalt vorgesehen. Mehr als 80 Milliarden kommen im Rahmen der Sondervermögen Bundeswehr, Infrastruktur und Klimaneutralität hinzu. Das Bundeskabinett will den Haushaltsentwurf am Montag beschließen. Erfurt steht vor einem herausfordernden Wochenende. Morgen trifft sich die AfD in der Hauptstadt Thüringens zum Bundesparteitag. Zehntausende Menschen wollen dagegen demonstrieren. Einzelheiten von Tim Britztrup.
3: Die Behörden rechnen mit um die 50.000 Demonstranten. Tausende von ihnen wollen versuchen, die Anreise der Delegierten zu verhindern und sich dabei im Zweifel auch über Demoverbote hinwegsetzen. Mehrere tausend Polizisten aus dem gesamten Bundesgebiet sind im Einsatz. In der Stadt wird es also voll. Dazu starten in Thüringen auch noch die Sommerferien. Heute spielt Roland Kaiser in Erfurt. Das und zahlreiche Straßensperrungen dürften Autofahrern einiges abverlangen.
2: Die Linke will das geplante Heizungsgesetz vor Gericht stoppen. Dazu hat die Bundestagsfraktion Klage beim Bundesverfassungsgericht eingereicht. Sie will verhindern, dass der Bundestag noch vor der Sommerpause über das Gesetz abstimmt. Begründung: Es würden unter anderem Berechnungen zur Klimawirkung fehlen. Immer wieder werden gerade ältere Menschen auch in Sachsen Opfer von Betrügern. Mal sind es vermeintliche Polizisten, die Wertsachen sicher verwahren wollen. Mal soll für vermeintliche Angehörige eine Kaution gezahlt werden. Polizei und Landeskriminalamt weisen diese Woche besonders stark auf Informations- und Präventionsangebote hin. Kathleen Zink vom LKA.
4: Wir haben dazu jetzt zusätzlich in dieser Woche Großflächenplakate und digitale Außenwerbung an stark frequentierten Standorten im Freistaat. Und ergänzend informiert die Polizei in Sachsen auch über ihre Social-Media-Kanäle zu diesen aktuellen Betrugsmaschen und gibt dann ganz praktische Verhaltenstipps.
2: Ägypten hat bei der Fußball-WM das Achtelfinale erreicht. Gegen Australien stand es nach der regulären Spielzeit und der Verlängerung 1-1. Im Elfmeterschießen traf Ägypten dann 5-mal. Australien vergab 2 Elfer. Heute Nacht spielt noch Titelverteidiger Argentinien gegen Außenseiter Kap Verde und Kolumbien gegen Ghana. 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
5: Nichts los im Moment, die Straßen in Sachsen sind frei. Staus und Blitzer immer melden an unsere kostenfreie Hotline 0800 0815 200. Das Wetter im Freistaat. Meist sind nur ein paar Wolken am Himmel und es bleibt trocken. Die Temperaturen liegen gerade zwischen 13 und 8 Grad. Tagsüber geht's dann mit mal mehr, mal weniger Wolken weiter, insgesamt aber meistens trocken. Dazu wird es angenehm warm mit 20 bis 22 Grad, in den Bergen etwas frischer und am Fichtelberg sind vereinzelt Sturmböen drin.
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3: Um 1 Uhr, ich bin Sönke Röhling. Erfurt steht vor einem herausfordernden Wochenende. Morgen trifft sich die AfD in der Hauptstadt Thüringens zum Bundesparteitag. Zehntausende Menschen wollen dagegen demonstrieren. Einzelheiten von Tim Britztrupp.
4: Die Behörden rechnen mit um die 50.000 Demonstranten. Tausende von ihnen wollen versuchen, die Anreise der Delegierten zu verhindern und sich dabei im Zweifel auch über Demoverbote hinwegsetzen. Mehrere tausend Polizisten aus dem gesamten Bundesgebiet sind im Einsatz. In der Stadt wird es also voll. Dazu starten in Thüringen auch noch die Sommerferien. Heute spielt Roland Kaiser in Erfurt. Das und zahlreiche Straßensperrungen dürften Autofahrern einiges abverlangen.
3: Das Handwerk fordert für den Herbst ein zweites Reformpaket. Die Lohnzusatzkosten müssten wieder Richtung 40%, so Handwerkspräsident Dittrich in der Bild. Der starke Anstieg der Rentenbeiträge müsste durch eine entsprechende Senkung der Krankenkassen- und Pflegebeiträge mindestens kompensiert werden, so Dittrich. Angesichts stark steigender Mieten sieht der Deutsche Gewerkschaftsbund die Politik gefordert. Der DGB fordert einen sofortigen 6-jährigen Mietenstopp, um den Mietern Luft zum Atmen zu verschaffen. Außerdem braucht es einen massiven Ausbau von öffentlichem und sozialem Wohnungsbau, eine wirksame Mietpreisbremse und schärfe Regeln gegen Mietwucher. In den vergangenen 10 Jahren sind die Mieten in den 40 Grad Luft zum Atmen zu verschaffen. Außerdem braucht es einen massiven Ausbau von öffentlichem und sozialem Wohnungsbau, eine wirksame Mietpreisbremse und schärfe Regeln gegen

0: unauffällige Streckenabschnitte untersucht. Außerdem werden Materialproben im Labor analysiert. Mittlerweile fahren bei den Leipziger Verkehrsbetrieben die Straßenbahnen auf 7 Linien in Teilabschnitten. Bei der Fußball-WM steht Ägypten im Achtelfinale. Das Team setzte sich gegen Australien mit 5:3 im Elfmeterschießen durch. Nach der Verlängerung hat es 1:1 gestanden. Aktuell spielt noch Argentinien gegen Kap Verde. Später trifft Kolumbien auf Ghana. Unterdessen hat beim DFB die Arbeit für die Zeit nach Julian Nagelsmann begonnen. Jürgen Klopp ist der Wunschkandidat für den Bundestrainerposten. Der wäre genau der Richtige, so Weltmeister Per Mertesacker am ZDF.
1: Der deutsche Weg wird jetzt sein, nach diesem Turnier eine gewisse Struktur zu entwickeln mit jungen Spielern, mit entwicklungsfähigen Spielern. Und das hat er immer wieder bewiesen. Deswegen ist er, glaube ich, der richtige Mann. Und dazu noch ein überragender Kommunikator, der auch viel mit dem Spielern im Dialog ist. Das, was natürlich bei Nagelsmann am Ende ein Problem war.
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3: Nichts los im Moment, die Straßen in Sachsen sind frei. Staus und Blitzer immer melden an unsere kostenfreie Hotline 0800 0815 200. Das Wetter im Freistaat. Meist sind nur ein paar Wolken am Himmel und es bleibt trocken. Die Temperaturen liegen gerade zwischen 13 und 8 Grad. Tagsüber geht's dann mit mal mehr, mal weniger Wolken weiter, insgesamt aber meistens trocken. Dazu wird es angenehm warm mit 20 bis 22 Grad, in den Bergen etwas frischer und am Fichtelberg sind vereinzelt Sturmböen drin.
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4: Um 1.30 Uhr. Ich bin Sönke Röhling. Erfurt steht vor einem herausfordernden Wochenende. Morgen trifft sich die AfD in der Hauptstadt Thüringens zum Bundesparteitag. Zehntausende Menschen wollen dagegen demonstrieren. Einzelheiten von Tim Britztrupp.
5: Die Behörden rechnen mit um die 50.000 Demonstranten. Tausende von ihnen wollen versuchen, die Anreise der Delegierten zu verhindern und sich dabei im Zweifel auch über Demoverbote hinwegsetzen. Mehrere tausend Polizisten aus dem gesamten Bundesgebiet sind im Einsatz. In der Stadt wird es also voll. Dazu starten in Thüringen auch noch die Sommerferien. Heute spielt Roland Kaiser in Erfurt. Das und zahlreiche Straßensperrungen dürften Autofahrern einiges abverlangen.
4: Das Handwerk fordert für den Herbst ein zweites Reformpaket. Die Lohnzusatzkosten müssten wieder Richtung 40%, so Handwerkspräsident Dittrich in der Bild. Der starke Anstieg der Rentenbeiträge müsste durch eine entsprechende Senkung der Krankenkassen- und Pflegebeiträge mindestens kompensiert werden, so Dittrich. Angesichts stark steigender Mieten sieht der Deutsche Gewerkschaftsbund die Politik gefordert. Der DGB fordert einen sofortigen 6-jährigen Mietenstopp, um den Mietern Luft zum Atmen zu verschaffen. Außerdem braucht es einen massiven Ausbau von öffentlichem und sozialem Wohnungsbau, eine wirksame Mietpreisbremse und scharfe Regeln gegen Mietwucher. In den vergangenen 10 Jahren sind die Mieten in den 40 größten deutschen Städten laut DGB im Schnitt um mehr als die Hälfte erhöht worden. Die Linke will das geplante Heizungsgesetz vor Gericht stoppen. Dazu hat die Bundestagsfraktion Klage beim Bundesverfassungsgericht eingereicht. Sie will verhindern, dass der Bundestag noch vor der Sommerpause über das Gesetz abstimmt. Begründung: Es würden unter anderem Berechnungen zur Klimawirkung fehlen. Nach den Hitzeschäden im Leipziger Gleisnetz sucht ein Gutachter nach der Ursache. Dafür wurden beschädigte und unauffällige Streckenabschnitte untersucht. Außerdem werden Materialproben im Labor analysiert. Mittlerweile fahren bei den Leipziger Verkehrsbetrieben die Straßenbahnen auf 7 Linien in Teilabschnitten. Bei der Fußball-WM steht Ägypten im Achtelfinale. Das Team setzte sich gegen Australien mit 5:3 im Elfmeterschießen durch. Nach der Verlängerung hat es 1:1 gestanden. Aktuell spielt noch Argentinien gegen Kap Verde. Später trifft Kolumbien auf Ghana. Unterdessen hat beim DFB die Arbeit für die Zeit nach Julian Nagelsmann begonnen. Jürgen Klopp ist der Wunschkandidat für den Bundestrainerposten. Der wäre genau der Richtige, so Weltmeister Per Mertesacker am ZDF.
6: Der deutsche Weg wird jetzt sein, nach diesem Turnier eine gewisse Struktur zu entwickeln mit jungen Spielern, mit entwicklungsfähigen Spielern. Und das hat er immer wieder bewiesen. Deswegen ist er, glaube ich, der richtige Mann. Und dazu noch ein überragender Kommunikator, der auch viel mit dem Spielern im Dialog ist. Das, was natürlich bei Nagelsmann am Ende ein Problem war.
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7: Nichts los im Moment, die Straßen in Sachsen sind frei. Staus und Blitzer immer melden an unsere kostenfreie Hotline 0800 0815 200. Das Wetter im Freistaat. Meist sind nur ein paar Wolken am Himmel und es bleibt trocken. Die Temperaturen liegen gerade zwischen 13 und 8 Grad. Tagsüber geht's dann mit mal mehr, mal weniger Wolken weiter, insgesamt aber meistens trocken. Dazu wird es angenehm warm mit 20 bis 22 Grad, in den Bergen etwas frischer und am Fichtelberg sind vereinzelt Sturmböen drin.
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3: Um 2 Uhr, ich bin Sönke Röhling. Erfurt bereitet sich auf ein Protestwochenende vor. Zigtausende werden zum Protest gegen den AfD-Parteitag erwartet. Darunter auch 2.500 gewaltbereite Linksextremisten. Sie haben sich zum Ziel gesetzt, die Veranstaltung zu verhindern. Thürings Innenminister Georg Mayer sagt im Zweiten:
4: Wenn man gegen eine Partei demonstriert, die man als verfassungswidrig bezeichnet, und dann selbst